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0: Wie schaut's aus? Schon ready für diesen Mittwoch? Einen schönen guten Morgen. Ja, keine Sorge, wir kriegen Sie schon fit, alle gemeinsam. Jetzt erstmal up to date loslegen mit uns die Südtirol 1 Nachrichten um 10 vor 6.
1: Senatswahlkreis Unterland, die Unruhe in der SVP nimmt zu. Dringend neue Biomüllverordnung soll Bären fernhalten. Das Wetter sehr sonnig wird es. Ich bin Wilhelm Schatzer. Guten Morgen.
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1: Die SVP im Unterland wehrt sich massiv gegen eine Teilung des Wahlkreises. Der Bezirksausschuss droht jetzt auch mit Rücktritt, berichtet die Tageszeitung Dolomiten. Im September wird die Wahlreform im Senat behandelt. Da beantragt die SVP, die Neueinteilung des Wahlkreises zu streichen. Wenn dieser Antrag nicht durchgeht, soll sie gegen die ganze Reform stimmen, fordert die SVP im Unterland. Und das, obwohl die Wahlreform insgesamt nicht schlecht ist für die SVP, weil sie ihr 3 Kammerabgeordnete und 2 Senatoren sichert. Die Neuenteilung des Senatswahlkreises im Unterland wird von Fratelli d'Italia vorangetrieben, indem einige Gemeinden mit mehrheitlich deutscher Bevölkerung zum Finchgau bzw. Bustra Wahlkreis dazugeschlagen werden, wird garantiert, dass im Bozen-Unterland sicher ein Italiener in den Senat gewählt wird. Am Sellerstock hat es einen Felssturz gegeben. Gestern Mittag war ein Grollen zu hören, nachdem sich große Felsbrocken lösten und die Geröllmassen talwärts stürzten. Eine größere Staubwolke breitete sich aus. Verletzt wurde niemand. Immer wieder kommt es in den Dolomiten zu Felsabbrüchen. Beim Klettersteig Horchwohl am Eingang ins Schnalstal ist es gestern zu einem Kletterunfall gekommen. Ein 31-Jähriger aus Trentino ist 9 Meter abgestürzt. Passiert ist es gleich beim Einstieg in den Klettersteig. Die Bergrettung Meran und das Weiße Kreuz Naturns haben den Mann versorgt. Er hat sich am rechten Fuß verletzt. Danach wurde er ins Krankenhaus Meran eingeliefert. In mehreren Ortschaften in Trentino dürfen die Biomülltonnen nachts nicht mehr im Freien stehen gelassen werden. Das hat der Bürgermeister von Trient jetzt angeordnet. In dem Gebiet rund um den Monte Bondone sind viele Bären unterwegs und der Biomüll könnte diese Bären anlocken. Die Mülltonnen dürfen ab jetzt nur mehr am Tag der Entleerung zwischen 6 und 7 Uhr am Morgen rausgestellt werden und müssen gleich danach wieder weggeräumt werden. Die Entwickler von ChatGPT, OpenAI, tritt auf die Bremse, nachdem sein eigenes KI-System ausgebrochen und sich selbstständig Zugang zu fremden Programmen verschafft hat, verlangsamt OpenAI die Entwicklung seiner Modelle für künstliche Intelligenz. Außerdem sollen Forschungs- und Trainingssysteme überarbeitet werden. Das Training der nächsten Modellgeneration hat OpenAI vorerst auf Eis gelegt.
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0: Da machen wir einmal das Fenster auf, lassen diesen neuen Tag herein. Greta Gruber.
3: Der Start in den schönsten Tag der Woche heute. Höchstens ein paar schöne Wetterwolken gesehen, sich über den Tag verteilt zur Sonne. Die Temperaturen sommerlich heiß mit 28 bis 33 Grad. Jetzt hat es in Völs 16 Grad, in Last 13, in Benz 10 und in Welsberg 11 Grad. Ab morgen geratet die Sonne dann immer mehr in den Hintergrund, Wolken übernehmen und am Nachmittag gibt es Regenschauer und Gewitter. Auch die nächsten Tage bleibt es wechselhaft, kühlt auf 23 bis 28 Grad runter.
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3: Es läuft auf unseren Straßen mit der Brenner Autobahn. Gute Fahrt.
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0: Kein guter Morgen ohne viel Musik natürlich und die liefern wir mit Offenbach und Temper City schon mal 2 Hits nonstop. Ab in die Wochenmitte, schönen guten Morgen.

0: Gleich 6 Uhr. Einen schönen guten Morgen ins ganze Land. Sauerteigbrot backen fürs Frühstück jetzt. Stricken, Garteln, Sie haben es wahrscheinlich auch mitbekommen. Grandma Maxing ist jetzt der Trend auf Social Media, also Leben wie die Oma. Und da gehört auch Rätsel machen dazu.
1: Was wir voll gern hier haben, ist die Wörter suchen in die Kreuzworträtsel drinnen. Also es sind alles so kleine Details, alles ganz interessant.
2: Und man merkt aber auch, dass man besser wird. Da hat man es wieder länger nicht mehr getan und da merkt man, jetzt muss man wieder einigen.
0: Ja, nächste Stunde werden wir noch drüber sprechen, übers Rätseln. Psychologischer Hintergrund. Viele junge Leute haben genug von immer höher, immer weiter. Lieber back to the roots, weniger Handyzeit. Irgendwie wieder zurück ins normale Leben. Was uns ja im Grunde allen eigentlich nicht schaden würde. Deswegen jetzt einfach mal nur Frühstück zu Sabrina Carpenter auf Südtirol 1. Strappele weg und in den Mittwoch reinleben. Guten Morgen.

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1: Lady Gaga, eine absolute Ikone, weil sie sich eben nicht in irgendwelche Popmuster reinpressen lässt. Eine absolut coole Frau. Zum Aufstehen her, 7:07 haben wir es. Schönen guten Morgen.
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1: Mittwoch, der 19. August.
2: Widder.
3: Sie setzen sich heute durch, erreichen, was sie sich vorgenommen haben.
2: Stier.
1: Ihrem ganz großen Traum kommen Sie wieder ein gutes Stück näher.
2: Zwilling.
3: Konzentrieren Sie sich heute auf die Menschen, die Ihnen wirklich wichtig sind.
2: Krebs.
1: Und Sie haben ein besonderes Talent, momentan Menschen zusammenzubringen.
2: Löwe.
3: Gönnen Sie sich auch mal etwas Schönes, so zur Belohnung.
2: Jungfrau.
1: Behalten Sie Ihr Erfolgsgeheimnis. Psst, lieber für sich.
2: Waage.
3: Nehmen Sie sich auch mal Zeit für Ihre eigenen Gefühle.
2: Skorpion.
1: Ehrgeiz zahlt sich auch heute wieder aus.
2: Schütze.
3: Lassen Sie alte Dinge los, sorgt für etwas mehr inneren Frieden.
2: Steinbock.
1: Zeigen Sie ganz bewusst, dass Sie sich nicht so leicht unterkriegen lassen.
2: Wassermann.
3: Kleine Rückschläge sind kein Grund für Unsicherheiten.
2: Fische.
1: Genießen Sie einfach mal auch Ihr Glück. Guten Morgen.

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0: Aufstehen fällt vielleicht noch nicht ganz so leicht, deswegen wir motivieren Sie. 14 nach 6 haben wir es. Schönen guten Morgen. Wochenmitte und auch noch schön Wetter heute. Greta Gruber.
1: Ein Zwischenhoch bringt uns heute von Anfang an viel Sonnenschein vorbei. Dazu hochsommerliche Temperaturen zwischen 28 und 33 Grad. Ab morgen wird es dann wechselhafter, regnerisch, kühlt wieder etwas ab.
0: Ja super, hättest du das nicht weglassen können an dieser Stelle. Wir haben uns schon so gefreut. Deswegen, es muss Adam Lambert gleich wieder richten. Ja. What do you want from me? Guten Morgen, Südtirol. Ich bin Magdalena Dummel. Guten Start.
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2: Guten Morgen, ich bin Wilhelm Schatzer. Am Hochwohl-Klettersteig in Adons ist ein Mann abgestürzt. Gleich beim Einstieg hat der 31-Jährige aus dem Trentino offenbar einen Fehler bei der Handhabung des Klettersteigsets gemacht und ist dann 9 Meter abgestürzt. Er hat sich am rechten Fuß verletzt. Am Sellerstock ist es zu einem Felssturz gekommen. Gestern Mittag war ein Grollen zu hören und Geröllmassen stürzten zu Tal. Verletzt wurde niemand. Die geplante Teilung des Senatswahlkreises im Unterland führt zu großer Unruhe in der SVB. Der Bezirksausschuss droht jetzt sogar mit Rücktritt. Der Bürgermeister von Trient hat eine neue Verordnung für die Biomülltonnen erlassen. Um keine Bären anzulocken, dürfen die Tonnen in den Orten rund um den Monte Bondone nur am Tag der Entleerung in der Früh rausgestellt werden und müssen danach gleich wieder weggeräumt werden. Der Entwickler von ChatGPT verlangsamt die Entwicklung seiner Modelle für künstliche Intelligenz, nachdem das KI-System ausgebrochen ist und sich selbstständig Zugang zu fremden Programmen verschafft hat. Nun sollen die Trainingssysteme überarbeitet werden.
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0: Kurz nach 6:30, es schaut gut aus. Greta Gruber.
3: Auf unseren Straßen mit der Brenner Autobahn kommen Sie gut voran. Eine angenehme Fahrt.
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3: Schöner könnte dieser Mittwoch heute ja kaum sein. Sonnig, oft wolkenlos und dazu richtig sommerlich mit Temperaturen bis 28 und 33 Grad. Aktuell messen wir in Mühlen 13 Grad, in St. Martin im Passau 16, in Franzenswerste 15 und in Bozen nach einer Tropennacht 22 Grad. Morgen kühlt es mit Regenschauern und Gewittern am Nachmittag ab. 23 bis 28 Grad gehen sich noch aus.
0: Weil Sie uns immer wieder fragen, schaffe ich das frühe Frühquiz? Wie schwer sind denn so die Fragen? Einzig richtige Antwort, sind sie zu schwer, sind sie einfach noch zu wenig wach, zu wenig fit. Aber das ist die gute Nachricht, kleiner feiner Nebeneffekt. Wenn wir mit diesen 30 Sekunden durch sind, dann sind sie sowas von aufgeweckt, versprochen. 5 Fragen in 30 Sekunden, das früheste Frühquiz des Landes, gleich hier bei uns auf Südtirol 1. Guten Morgen.

Wir geben unser musikalisch Bestes, Sie gut in den Mittwoch zu begleiten mit Tina Turner jetzt auf Südtirol 1. 5:05. Guten Morgen.

0: Die Wochenmitte. Schönen guten Morgen, Südtirol, 6:30.
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0: Magdalena Dummel, mein Name, jetzt wieder Ihre Quizmasterin. Wir spielen um ein Sommerfanpaket und ich freue mich auch über Ihre Anmeldung über die Südtirol 1 App. Vielleicht trauen Sie sich ja auch nach vielen, vielen Jahren mal hier anzutreten, wie mein heutiger Kandidat Georg Gostner aus Latsch. Hoi, guten Morgen.
2: Guten Morgen. Wir waren eben gerade Fans, ich und der Freund, wir haben das immer gelöst.
0: Ja.
2: Morgen jetzt auf der Fahrt in der Schule.
0: Ah, okay, und jetzt selbst Kandidat. Super cool.
2: Ja.
0: Dann probieren wir's.
2: Ja.
0: Aufgepasst. Was haben wir früher immer aus dem Urlaub heimgeschickt?
2: Postkarten.
0: Ja. Wer hat Amerika entdeckt?
2: Christoph Kolumbus.
0: Natürlich. Welcher Vogel legt die größten Eier der Welt?
2: Der Strauß.
0: Ja. Wie viele L's haben wir im Wort Bestellliste?
2: 3.
0: Ja. Und welcher Zauberer hat denn eine blitzförmige Narbe auf der Stirn?
2: Harry Potter.
0: Ja, und siehst du, du hättest noch 5 Platz.
2: Oh.
0: Glückwunsch, super, freu dich.
2: Ja, danke schön.
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0: mit Südtirol 1 einfach besser informiert rein in den Mittwoch. Eine wichtige Info für alle, die auf die Brenner-Autobahn wollen. Greta Gruber.
1: In Fahrtrichtung Norden ist die Ausfahrt Bozen Süd gesperrt, melden uns Südtirol 1-Hörer. Ersten Infos nach wegen eines defekten LKW, der in der Ausfahrt steht. Fahr sie entweder schon bei Neumarkt aus oder erst bei Bozen Nord. Gesperrt auf der Brenner-Autobahn Nordspur die Ausfahrt Bozen Süd.
0: Und dazu Sonnenbrille auf und genießen heute am besten.
1: Definitiv der schönste Tag der Woche. Sonnig, heiß, bis zu 33 Grad.
0: Ja, wie nass die nächsten Tage dann werden. Wir werfen gleich einen Blick drauf nach Robin Schulz im Südtirol 1 Infopaket. Ab 10 vor 7 dann.

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6: Guten Morgen, es ist 10 vor 7, die Nachrichten.
7: Senatswahlkreis Unterland, Unruhe in der SVP nimmt zu. Trentino, neue Biomüllverordnung soll verhindern, dass Bären angelockt werden. Und sehr sonnig wird es. Ich bin Wilhelm Schatzer. Guten Morgen.
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7: Feuer am Dach im politischen Unterland. Die Unterlandler SVP wehrt sich massiv gegen eine Teilung des Wahlkreises. Stefanie Terzer.
8: Ja, die Teilung des Wahlkreises würde im Zuge der Wahlreform kommen, die im September im Senat behandelt wird. Wie berichtet, würden damit die deutschsprachigen Gemeinden Eppan, Kaltern, Kurtatsch, Margreit und Tramin dem Senatswahlkreis Meran-Finchgau zugeteilt und Aldein würde Brixen-Bustertal zugerechnet. Mit dieser Neueinteilung würde garantiert, dass ein Italiener in den Senat gewählt wird. Die SVP im Unterland fordert nun, dass sich die SVP-Parlamentarier dafür einsetzen, dass diese Neueinteilung gestrichen wird und sie gegen die Wahlreform stimmen. Tun sie das nicht, will der SVP-Bezirksausschuss geschlossen zurücktreten.
7: In mehreren Ortschaften im Trentino dürfen die Biomülltonnen nachts nicht mehr im Freien stehen gelassen werden. Das hat der Bürgermeister von Trient jetzt angeordnet. In dem Gebiet rund um den Monte Bondone sind viele Bären unterwegs und der Biomüll könnte diese Bären anlocken. Die Mülltonnen dürfen ab jetzt nur mehr am Tag der Entleerung in der Früh kurz rausgestellt werden und müssen gleich danach wieder weggeräumt werden. Wer sich nicht an die Anordnung hält, dem droht eine Strafe zwischen 90 und 550 Euro. Am Sellerstock hat es einen Felssturz gegeben. Gestern Mittag war ein Grollen zu hören, nachdem sich große Felsbrocken lösten und die Geröllmassen talwärts stürzten. Eine größere Staubwolke breitete sich aus. Verletzt wurde niemand. Immer wieder kommt es in den Dolomiten zu Felsabbrüchen. Beim Klettersteig Horchwohl am Eingang ins Schnalstal ist es gestern zu einem Kletterunfall gekommen. Ein 31-Jähriger aus dem Trentino ist 9 Meter abgestürzt. Passiert ist es gleich beim Einstieg in den Klettersteig. Die Bergrettung Meran und das Weiße Kreuz Naturns haben den Mann versorgt. Er hat sich am rechten Fuß verletzt. Danach wurde er ins Krankenhaus Meran eingeliefert. Der Entwickler von ChatGPT verlangsamt den Ausbau seiner Modelle für künstliche Intelligenz, nachdem das KI-System ausgebrochen ist und sich selbstständig Zugang zu fremden Programmen verschafft hat. Nun sollen die Forschungs- und Trainingssysteme überarbeitet werden. Vertreter von OpenAI haben eingeräumt, dass es unklar ist, ob diese Gegenmaßnahmen künftig Ausbrüche verhindern können. Untersuchungen hätten gezeigt, dass die KI ihre Pläne für Regelverstöße möglicherweise verbergen könne. Richtig schönes Sommerwetter gibt's heute. Gleich schauen wir auch auf die Temperaturen.
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6: Wir feiern den Sonnenaufgang, wir freuen uns auf einen Sonnenmittwoch, Greta Gruber.
3: Kaum eine Wolke am Himmel, auch untertags, die Sonne hat klar die Nase vorne. Wärmt es auf 28 bis 33 Grad auf. In Bruneck hat es momentan 12 Grad, in Aurum 19, in Sterzing 14 und in Adurns 15 Grad. Ab morgen dann Start einer wechselhafteren Phase. Bewölkt, regnerisch, da sind auch Gewitter dabei und frischere 23 bis 28 Grad.
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3: Auf der Brennerautobahn Nordspur ist die Ausfahrt Bozen Süd weiterhin gesperrt. Hier steht ein defekter LKW in der Ausfahrt. Die Einsatzkräfte sind da, unter anderem die Polizei. Fahren Sie schon bei Neumarkt und dann über die Brenner Staatsstraße oder erst bei Bozen Nord aus. Auf den restlichen Straßen passt's. Eine sichere Fahrt.
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6: Back to the roots. Das wird immer beliebter in Zeiten von Social Media. Wieder normalere Hobbys haben, bewusst handyfrei. Das Ganze hat natürlich auch einen fancy Namen. Grandma Maxing, also Omas Hobbys wieder aufleben lassen. Und dazu gehört jetzt im Sommer auch Rätsel machen. Davon hören wir gleich. Schönen guten Morgen.

0: Guten Morgen, willkommen bei uns.
1: Ich freue mich aufs Frühstück mit Südtiroler 1.
0: Und da lassen wir es uns jetzt alle gemeinsam so richtig gut schmecken, okay? Um 3:07 zu Oasis Wonderwall. Einen schönen Start in diesen Mittwoch.

0: Es ist Teilen wir die Woche. Schönen guten Morgen am Mittwoch. Es ist 7:1.
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0: Ob am Strand, auf dem Balkon, im Garten oder auch jetzt beim Frühstückstisch. Wenn uns das Rätselfieber mal so richtig gepackt hat, kommen wir gar nicht wieder weg, können es gar nicht mehr sein lassen. Kreuzworträtsel, Sudoku, vor allem jetzt im Sommer. Alexia Dalsas.
2: Urlaub bedeutet für uns eigentlich abschalten. Aber so ganz ohne Denken geht's offenbar auch nicht.
3: Ganz viel. Ich muss ehrlich sagen, das Sudoku oder wie das heißt. Und vor allem ist mir auch von Italiener machen das.
4: Also ich weiß, der Papi tut ganz viel so Rätsel machen.
5: Was wir voll gern in daheim ist die Wörter suchen. In die Kreuzworträtsel drinnen. Also es sind so kleine Details, halt ich ganz interessant.
2: Die einen wollen ihr Wissen testen, die anderen rätseln einfach gern und wieder andere suchen vor allem eine Beschäftigung, bei der das Handy einfach mal Pause hat.
6: Das ist für mich Erholung pur.
7: Zeit vertreiben. Und man merkt aber auch, dass man besser wird. Dann hat man es wieder länger nicht mehr getan und da möchte man, jetzt muss man wieder reinigen.
2: Dass Rätselhefte für manche genauso zum Urlaub dazugehören wie Sonnenbrille oder Badehandtuch, das merkt auch Barbara von der Trafik Bankieri in Klausen.
8: Ja, kommen viele auch, die, was noch in Urlaub fahren und auch die, was von den Dörfeln kommen, was nicht oft in nach Klausen kommen, zwischen den Dörfeln nichts finden, dann kaufen sie es auch da. Und sie sind oft einmal ihre, was vieles kaufen, sie oft einmal ganze Päckchen.
2: Ein Rätsel, ein Stift, ein bisschen Zeit, mehr braucht es für eine kleine Auszeit eigentlich nicht.
0: Na, ich kann mich da ja auch brutal reinfuchsen. Und beim Kreuzworträtsel machen merken wir erst so richtig, wie eingerostet unser Hirnkastel manchmal ist. Wir machen den Test. Britischer Superstar mit 11 Buchstaben. Ich helfe ein bisschen weiter. Ja, Harry Styles. Schönen guten Morgen.

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0: schönen guten Morgen am schönsten Tag der Woche voraussichtlich. 7:10 vielleicht auch noch beim Tag so durchplanen. Also wenn schwimmen, dann am besten heute. Greta Gruber.
1: Es ist nicht nur der schönste, sondern auch der heißeste Tag mit Höchstwerten zwischen 28 und 33 Grad, während unsere Badeseen im Moment zwischen 24 und 26 Grad haben, richtig fein zum Abkühlen, ist das Mittelmeer rekordverdächtig warm. Die Wassertemperatur liegt gerade rund 2,5 Grad über dem Durchschnitt. Teils werden dabei sogar um die 30 Grad gemessen, wie zum Beispiel bei Sizilien.
0: Puh, und dazu bei uns ist Ihnen schon aufgefallen, die Kastanienigel. Ziemlich groß mittlerweile schon, zwar noch grün, aber das wird jetzt auch schnell gehen. Dann die Maisfelder, die sind auch schon sehr hoch. Es geht langsam, aber sicher in den Herbst vielleicht. Guten Morgen.

0: Mittwoch früh erstmal klarkommen und alles ordnen, was außerhalb der vier Wände so los ist, das übernehmen wir jetzt wieder für Sie. Wir klicken und blättern uns durch die News des Morgens. Magdalena Dummel ist mein Name, es ist 13 nach 7.
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0: Die Lehrerproteste, eines der großen Aufregerthemen des letzten Schuljahres von allen Seiten. Die sollen jedenfalls auch in diesem Schuljahr weitergehen. Daniel Reiner, unser Redaktionsleiter.
2: Ja, so zumindest die große Überschrift gerade auf Rhein-News.de. Einen guten Morgen damit. Lehrpersonen protestieren weiter, weil bei den Lohnverhandlungen wichtige Fragen offen sind, vor allem bei der Bezahlung zusätzlicher Aufgaben, wie bei Tutorentätigkeit oder bei der Vergütung von Klassenlehrpersonen. Allerdings könnte der Protest heuer weniger einheitlich ausfallen. Für Kinder, Jugendliche und Eltern bedeutet das, die außerschulischen Aktivitäten werden wohl von Schule zu Schule und von Lehrperson zu Lehrperson abhängen.
0: Dann lesen wir von der Wahlkreisreform und dem Ton, der immer schärfer wird.
2: Unterland setzt das Edelweiß gehörig unter Druck, der Titel der Tageszeitung Dolomiten heute. Sollte die Teilung des Wahlkreises nicht rückgängig gemacht werden, möchte der Bezirksausschuss geschlossen zurücktreten. Es wird befürchtet, dass das Unterland durch die Wahlkreisteilung politisch deutlich an Einfluss verlieren würde. Ganz groß die neue Südtiroler Tageszeitung heute mit diesem Thema. Dieter Steger und Meinhard Durnwalder sollen die Wahlkreisänderung vorab mit der Regierungsmehrheit konkordiert und dabei die eigene Partei überrumpelt haben. Das soll aus einer bisher nicht bekannten Sitzung der SVP-Parteileitung deutlich werden. Und noch Oskar Peterlini. Er hat sich ja kritisch gegenüber der SVP bei einer Veranstaltung in Tramin zu diesem Thema geäußert und soll von Harald Stauder unter anderem als Schreier und Populist bezeichnet worden sein. Er selbst sagt, er habe dargelegt, wie die damalige SVP-Führung jahrelang für den Senatswahlkreis gekämpft hätte und er habe die Frage aufgeworfen, weshalb unsere Abgeordneten bei der Abschaffung in der Abgeordnetenkammer nicht teilgenommen und mit Ausnahme von Julian kein Wort dagegen erhoben hätten. Ein Interview mit Oskar Peterlini auch auf Salto Idee, er sei in Sachen neuer Wahlkreis nicht nur aus den Wolken, sondern nun irgendwie auch aus seiner Partei gefallen.
0: Dann spricht Südtirol über die Bankomatbande, die geschnappt wurde.
2: Zwei Männer aus der Provinz Padua sind festgenommen worden. Sie sollen innerhalb weniger Tage 3 Angriffe auf Bankomaten in Südtirol verursacht haben. Die Verdächtigen nutzten dabei wohl die sogenannte Jackpotting-Methode. Geldautomaten werden mit Hilfe von Computertechnik manipuliert, groß zu lesen heute auf der Alto Adige-Titelseite.
0: In den deutschen Medien viele Berichte heute über das Mega-Fußballtalent Musiala. Er ist wieder zusammengebrochen.
2: Der zweite Zusammenbruch innerhalb weniger Tage. Bayern-Star Musiala hat jetzt aber Entwarnung gegeben. Als Ursache wurde eine gut behandelbare neurologische Funktionsstörung festgestellt. Ein ernsthaftes Gesundheitsrisiko bestehe nicht. Im Testspiel gegen Heidenheim ist Musiala kürzlich zusammengesackt. Spiegel Online titelt mit: Musiala gibt neurologische Dysfunktion bekannt, auf Bild.de auch ganz oben mit der Einschätzung eines Neurologen.
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10: Zu Hause dürfen wir ja machen, was wir wollen. Aber was, wenn alle Türen und Fenster verschlossen sind? Was, wenn das eigene Haus die Familie einsperrt?
11: Eine Art Barriere um das Haus herum. Wir sind eingeschlossen.
12: Was zum Teufel ist hier los?
11: Ich weiß es nicht. Wir sind sicher. 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

0: Guten Morgen, Südtirol, 7.22 Uhr, ja, zwischen Frühstückstisch und Arbeit. Geht sich vielleicht jetzt noch eine schnelle Sprachnachricht an uns aus?
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0: Guten Morgen am Mittwoch, der 19. August, 7:30.
1: 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Guten Morgen, ich bin Wilhelm Schatzer. Das Land setzt auf einen emissionsfreien öffentlichen Verkehr und baut diesen schrittweise aus. Auf der vielgenutzten Linie Bozen-Eppan-Kaltern wird mittlerweile fast die Hälfte der Fahrten mit emissionsfreien Bussen durchgeführt. Das Stadttheater am Bozner Verdiplatz muss technisch für die kommenden Jahrzehnte fit gemacht werden. Nach fast 30 Jahren müssen unter anderem das mobile Bühnenpodium, die Hebebühne, der Hauptvorgang und der Brandschutzvorhang erneuert werden. Wann die Arbeiten gemacht werden, ist noch unklar. Die geplante Teilung des Senatswahlkreises im Unterland führt zu großer Unruhe in der SVP. Der Bezirksausschuss droht jetzt sogar mit Rücktritt. Am Horch-Wohl-Klettersteig in Aturns ist gestern ein Mann abgestürzt. Gleich beim Einstieg hat der 31-Jährige aus dem Trentino offenbar einen Fehler bei der Handhabung des Klettersteigsets gemacht und ist dann 9 Meter abgestürzt. Er hat sich am rechten Fuß verletzt. Und der Bürgermeister von Trient hat eine neue Verordnung für die Biomülltonnen erlassen. Um keine Bären anzulocken, dürfen die Tonnen in den Orten rund um den Monte Bondone nur am Tag der Entleerung in der Früh rausgestellt werden und müssen danach gleich wieder weggeräumt werden.
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0: Kurz nach 7:30. Nochmal die wichtige Info für die Brenner Autobahn. Greta Gruber.
3: Die Ausfahrt Bozen Süd bleibt in Fahrtrichtung Norden weiterhin gesperrt. Ein defekter LKW steht in der Ausfahrt. 2 Reifen sind geplatzt. Jetzt werden diese gewechselt, damit der LKW weiterfahren kann. Bis dahin entweder bei Neumacht ausfahren und über die Brenner Stadtstraße ausweichen oder erst bei Bozen Süd, Bozen Nord ausfahren. Ansonsten geht's gut voran im Berufsverkehr. Kommen Sie sicher an.
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3: So ein Zwischenhoch, schon was Feines. Da gehen sich heute noch mal einige Sonnenstrahlen im ganzen Land verteilt aus. Wolken trauen sich kaum mehr heraus. Dabei auch der heißeste Tag der Woche, 28 bis 33 Grad an Höchstwerten. 15 Grad hat es aktuell in St. Walburg, 17 in Barbian, 10 in Toblach und 18 Grad in Salon. Morgen kühlt es dann ab auf 23 bis 28 Grad maximal. Regen besonders am Nachmittag, auch mit Gewittern. Allgemein die restliche Woche wechselhafter, gut für die anhaltende Trockenheit.
0: Guten Morgen. Ja, so schnell wirkt nicht mal der Kaffee, den wir gerade getrunken haben. Von jetzt auf gleich auf Betriebstemperatur laufen. Das schafft nur Musik.
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0: Der Mann, der uns jetzt in den Mittwoch pusht, hat seine Karriere im eiskalten Wasser gestartet. Ja, was viele nicht wissen, Superstar Sean Paul war lange Wettkampfschwimmer und trainiert noch heute mit dem jamaikanischen Nationalteam Wasserball. Da schau her, Wasser in der DNA, Musik im Blut. Jetzt auf Südtirol 1 mit She Da

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1: Mittwochmorgen gleich 20 vor 8 mit Magdalena Dummel. Hallo, willkommen. Auch wenn es manchmal Diskussionen gibt, die Kids sind der ganze Stolz der Eltern und auch Ernst Brenners Mama nennt ihn liebevoll der unglaubliche Ulk. Ulk wegen ulkig. Gut, die Mama wird fast immer super sagen bei allem, was wir tun. Wie ulkig er heute Morgen drauf ist, unser Brennerle, das checken wir gleich.
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1: Guten Morgen um gleich 7:45. Möchte gern Landeshauptmann und auch noch möchte gern witzig. Unser Ernst Brenner.
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10: Ja, grüß dich, da ist wieder der Ernst Brenner. Anker, ulkig ist der reichste Landeshauptmann.
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10: Ja, meine Mama heißt mir allem einen unglaublichen Ulk, gell? Und deswegen, und vor allem, weil politisch nichts los ist, erzähle ich jetzt einen sommerlichen Politwitz. Also, der Donald Trump besichtigt einen Bauernhof, so als Image-Gag, also dass er sagen kann, wie volksnah er ist, gell nicht? Und er schaut sich so wie ein und den Galling fragt er im Bauer, du, hey man, also wieso hatten die Kuh da enten keine Hörner? Sagt der Bauer, also es gibt viele Gründe, warum eine Kuh keine Hörner haben kann. Es kann sein, dass sie schon ohne Hörner auf die Welt kommt. Oder es kann sein, dass sie sich die Hörner ausstößt. Oder es kann auch sein, dass der Bauer selber die Hörner aussagelt. Aber in diesem besonderen Fall hat die Kuh keine Hörner, weil sie ja Ross ist. Also, für einen Landeshauptmann, dem keiner auch nichts für eine Kuh vormacht, Ernst Brenner wählen und damit Südtirol zuerst.
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6: Guten Morgen, die Nachrichten um 10 vor 8.
7: Immer mehr emissionsfreie Busse unterwegs. Das Bozner Stadttheater soll umgebaut werden. Das Wetter, heute gibt's viel Sonne. Ich bin Wilhelm Schatzer. Guten Morgen.
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7: Das Land setzt auf einen emissionsfreien öffentlichen Verkehr und baut diesen schrittweise aus. Auf der Linie Bozen-Eppan-Kaltern wird mittlerweile fast die Hälfte der Fahrten mit emissionsfreien Bussen durchgeführt. 13 lange Gelenkbusse sind dort im Einsatz. Zwei weitere kommen in Kürze dazu. Diese Busse fahren elektrisch und sind zudem mit einer Wasserstoff-Brennstoffzelle ausgerüstet, um die Reichweite zu erhöhen. Das Stadttheater am Bozner Verdiplatz muss technisch für die kommenden Jahrzehnte fit gemacht werden. Die Bühnentechnik muss komplett erneuert werden. Stefanie Terzer.
8: Ja, die aktuelle Technik ist knapp 30 Jahre alt und darf wegen gesetzlicher Bestimmungen nicht noch länger genutzt werden. Erneuert werden müssen unter anderem das mobile Bühnenpodium, die Hebebühne im Orchestergraben, der Hauptvorhang und der Brandschutzvorhang. Und es wird auch eine Neuerung geben. Im Erdgeschoss soll eine Bar eingerichtet werden, die unabhängig vom Theaterbetrieb arbeitet, die also auch dann geöffnet ist, wenn gerade keine Spielzeit ist. So soll die ganze Zone etwas belebt werden. Die Umbauarbeiten sollen knapp 13 Millionen Euro kosten. Wann genau die Arbeiten beginnen, ist allerdings noch nicht ganz klar. Der Theaterbetrieb müsste dann nämlich für eine Spielzeit geschlossen bleiben. Aktuell wird der Zeitraum 2028/29 anvisiert.
7: Am Sellerstock hat es einen Felssturz gegeben. Gestern Mittag war ein Grollen zu hören, nachdem sich große Felsbrocken lösten. Eine größere Staubwolke breitete sich aus. Verletzt wurde niemand. Immer wieder kommt es in den Dolomiten zu Felsabbrüchen. Beim Klettersteig Hochwohl am Eingang ins Schnalstal ist gestern ein Mann abgestürzt, ein 31-Jähriger aus dem Trentino, ist 9 Meter abgestürzt, passiert ist es gleich beim Einstieg in den Klettersteig. Die Bergrettung Meran und das Weiße Kreuz haben den Mann versorgt, er hat sich am rechten Fuß verletzt. Bauern in Italien sorgen sich gerade nicht nur wegen der Trockenheit, mit der Hitze gibt es auch immer mehr Schädlinge. Davor warnt der Bauernverband Coldiretti. Darunter fallen etwa rote Spinnmilben und Japankäfer. Sie hätten heuer schon mehr als 3 Milliarden Euro Schaden verursacht, sagt Coldiretti. Der italienische Bauernverband fordert, dass es mehr Forschung geben soll für neue Schutzsysteme und dass Bauern mehr Unterstützung beim Schutz vor schädlichen Insekten bekommen. Die Sonne scheint heute den ganzen Tag. Wie weit die Temperaturen steigen, hören Sie gleich.
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6: Sie ist wieder auferstanden und topfit unterwegs. Unsere Greta Gruber und die Sonne.
3: Von den ersten Sonnenstrahlen bis zu den letzten bekommen wir heute so viel wie möglich ab. Wolken gesellen sich nur einzelne dazu. Zum Schwimmen am Nachmittag auch einfach perfekt 28 bis 33 Grad. Aktuell messen wir in Sarntal 15, in Ridnaun 12, in Branzol schon 18 und in Marienberg 16 Grad. Regenschirm bereithalten heißt dann ab morgen. Es wird wechselhaft und vom Mittelmeer ziehen immer wieder Regenschauer und Gewitter durch. Die restliche Woche dann auch immer unter 30 Grad.
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3: Die Brenner Autobahnausfahrt Bozen Süd in Fahrtrichtung Norden noch immer gesperrt. Ein LKW mit Reifenpanne steht hier. Zwei Reifen werden gewechselt, damit dieser weiterfahren kann. Einsatzkräfte der Brenner Autobahn und die Polizei sind vor Ort. Viele fahren deswegen bis Bozen Nord weiter. Hier ist die Ausfahrt überlastet. Staut auch auf der Brenner Autobahn fast 2 Kilometer zurück. Fahren Sie am besten schon bei Neumarkt aus und über die Brenner Staatsstraße weiter. Auf den restlichen Hauptverbindungen passt's. Eine sichere Fahrt.
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6: Google Maps, unser bester Freund und Helfer, jetzt in der Urlaubszeit oder wenn wir von der Arbeit aus irgendwo hin müssen, wo wir noch nie waren, einfach geschickt. Einziger Haken, liefert ziemlich viel Diskussionspotenzial beim Navigieren. Das hören wir gleich. Es ist Mittwochmorgen, schön, dass Sie da sind.

0: und gleich die Four Non Blondes und Nicky Yor. Es geht in einen wunderschönen Mittwoch, 2 nach 8.
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0: Sagen Sie mal, wer hat bei Ihnen im Auto das letzte Wort? Der Fahrer? Der Beifahrer? Oder doch Google Maps? Wir kennen das alle bestens. Die Laune sinkt spätestens, wenn wir die richtige Ausfahrt schon zum zweiten Mal verpasst haben.
2: Es ist nicht allem leicht, wenn man mehrere in der Gruppe sein, wenn mehrere Google Maps nutzen, weil dann sagt der Ron, er geht in die Richtung, aber bei mir zeigt es die andere Richtung an. Deswegen ist es oft ein Streitigkeitsthema.
3: Ja, passiert oft. Also ist mir schon oft passiert, dass die Leute nicht wie schwarz in das Wohn zu schauen und lesen. Also ja.
4: Na, das ist mein Saster. Ja, weil es ist schon, wenn einer fährt und der andere sagt, oh, ist oft, es geht noch oft viel schneller, wie man meint. Und ist die Ausfahrt schon vorbei.
0: Ja, andere verstehen schon von vornherein gut, dass sie nicht die Geschicktesten sind.
5: Das ist keine gute, ja. Ich bin nicht ein guter Beifahrer, muss ich sagen. Ich bin auch eher auf der knappen Seite mit dem Sohn, genau.
6: Man, wo oft mal, wenn ich meiner Mama aussagen muss, wohin sie fahren soll oder so, dann bin ich schon oft mal zu spät. Dann sagt sie, ja, jetzt bin ich schon vorbeigefahren und die haben es ein wenig verschmalt. Aber die meiste Zeit geht es eigentlich schon ganz gut.
0: Auf Google Maps verzichten kommt trotzdem nicht in Frage, denn nur mit der Straßenkarte, so richtig oldschool, da werden die meisten von uns einfach aufgeschmissen.
7: Nein, generell, überhaupt wenn ich in einem fremden Ort hinfahre, schaue ich mir zuerst daheim auf Google Maps an. Und durch den, dass ich jetzt eben ein neues Auto habe und eben Google Maps zusammen benutzen kann, nachher mache ich auch die Strecken, was ich schon kenne, mit Google Maps zu schauen, ob es stimmt.
6: Also ich nehme meistens schon Google Maps, weil halt einfach schneller geht und für mich auch praktischer ist, weil ich mich auf die Karten jetzt nicht mehr so gut auskenne. Aber ich glaube, man braucht halt ja viel, viel länger als mit Google Maps.
0: Ja, und dieser Stress, den du als Beifahrer hast, kann der Fahrer oft nicht nachvollziehen und dann fliegen schon die Fetzen. Da braucht es jetzt umso mehr einen Gute-Laune-Song und den gibt's von Nicky Yor und Daisy Sunroof. Guten Morgen am Mittwoch.

gehen die Mundwinkel ganz automatisch nach oben zu Südtirols bester Musikmix. Jetzt mit den Four Non Blondes. 7:07. Einen schönen Mittwoch.

0: Die Four Non Blondes. Gute Laune Song zum gute Laune Wetter. Heute fangen wir einfach jeden Sonnenstrahl ein, den wir kriegen können. Greta Gruber.
1: Dieser Mittwoch drückt nochmal ordentlich auf den Sonnenknopf, bringt uns ins Schwitzen mit Höchstwerten zwischen 28 und 33 Grad. Ab morgen dann Wetterumstellung. Die zweite Wochenhälfte bewölkt mit gewitterigen Regenschauern und voraussichtlich im ganzen Land unter 30 Grad.
0: Aber wir fühlen uns wieder wie ein Mensch bei diesen paar Grad weniger, gell?
1: Mhm.
0: Guten Morgen, Südtirol, am Mittwoch mit Magdalena Dummel und Kaigo Gleis. Einer der absolut schönsten Sommersongs heuer. 7:11. Schönen Mittwoch.
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0: 8:17 Uhr.
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0: Guten Morgen, 8.21 Uhr, also wettermäßig heute wohl der sonnigste Tag der Woche. Die nächsten Tage werden wechselhafter, deswegen brauchen wir am Freitag diese süßeste Aktion des Sommers doppelt und dreifach.
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Mit Südurlains um 8.26 Uhr unterwegs, nicht zu schnell. Geblitzt wird auf der Eckenthaler Startstraße in Bircherbruck beim guten Tropfen. Eine gute Fahrt.

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1: Es ist 8:30.
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3: Guten Morgen, ich bin Wilhelm Schatzer. Bauern in Italien sorgen sich gerade nicht nur wegen der Trockenheit. Mit der Hitze gibt es auch immer mehr Schädlinge wie rote Spinnmilben und Japankäfer. Sie hätten heuer schon mehr als 3 Milliarden Euro Schaden verursacht, sagt der Bauernverband Coldiretti. Nicht nur die Lufttemperaturen haben in diesem Sommer in vielen Ländern Europas Rekordwerte erreicht, auch die Meere sind besonders warm. Teilweise sind es mehr als 6 Grad über den üblichen Temperaturen. Diese Rekordwärme geht zu einem großen Teil auf den Klimawandel zurück, schreibt ein internationales Team von Klimaforschern. Das Land Südtirol setzt auf einen emissionsfreien öffentlichen Verkehr und baut diesen schrittweise aus. Auf der vielgenutzten Linie Bozen-Eppern-Kaltern wird mittlerweile fast die Hälfte der Fahrten mit emissionsfreien Bussen durchgeführt. Das Stadttheater am Bozener Verdiplatz muss für die kommenden Jahrzehnte fit gemacht werden. Nach fast 30 Jahren ist die Bühnentechnik zu erneuern. Wann die Arbeiten gemacht werden, ist noch unklar, denn dann fällt eine ganze Spielsaison aus.
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1: Kurz nach 8:30, wir starten wieder mit der wichtigen Info für die Brennerautobahn. Greta Gruber.
4: Auf der Nordspur ist die Ausfahrt Bozen Süd wieder offen. Der defekte LKW konnte nach einer Reifenpanne weiterfahren. Die Ausfahrt Bozen Nord aber weiterhin überlastet. Über 4 Kilometer staut es auf der Nordspur zurück. Vorsicht dabei, vor allem aufs Stauende. Aktuell verlieren sie fast eine halbe Stunde, um bei Bozen Nord auszufahren. Und geblitzt wird auf der Eckenthaler Staatsstraße in Birchabruck beim Gasthaus Guter Tropfen.
5: Eine sichere Fahrt mit Respekt. respekt.provinz.bz.it.
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4: Den ersten Kaffee auf der Arbeit in der Sonne genießen. Ja, was gibt's da Besseres? Bis auf einzelne Wolken hat die Sonne heute oft freie Fahrt. Die Temperaturen steigen noch mal etwas weiter an auf 29 bis 33 Grad. Ab morgen dann frischere 23 bis 28 Grad maximal. Da es bewölkter bleibt, ab dem Nachmittag im ganzen Land verteilt auch Regen. Da ist auch Gewitter möglich. Jetzt hat es in Oberfintel 16 Grad, im Flörsch noch 13, in St. Valentin auf der Heide 15 und bei der Leinburg 19 Grad.
1: Ja, wir teilen die Woche, ist der Mittwoch mal geschafft. Die restliche Woche ist irgendwie nur noch pro forma. Auch wenn wir am Wochenende arbeiten, die Tage ab Mittwoch vergehen einfach viel schneller und vor allem mit Südtirols bestem Musikmix. Robbie Williams gleich nach Michael Schulz.

0: Bereit, mit uns ein echtes Sommerkonzert-Highlight zu erleben? Ja, dann jetzt mitmachen.
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0: Wie immer um gleich 20 vor 9 mache ich Sie zum Südtirol 1 Arbeitskönig oder zur Königin und lade Sie diese Woche in Begleitung zum Venosta Festival nach Glurns ein, Anfang September, zur Münchner Freiheit. Einfach der oder die Schnellste sein mit Anrufen, Musik wünschen und schon sind Sie mit dabei. Diese 5 stehen heute zur Auswahl. Hit 1, Moschina. Auf der 2, die Welshly Arms. Stones and I mit Dance Monkey, unsere 3.
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0: Auf der 4, Train.
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0: Und unsere 5 schnappen sich die Jonas Brothers. Auf von Raja 0471 44 3000 jetzt.
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1: Italiens Landwirtschaft klagt über Schädlinge. Land Südtirol baut emissionsfreien Verkehr aus. Das Wetter, heute ist es sehr sonnig. Ich bin Wilhelm Schatzer, guten Morgen.
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1: Bauern in Italien sorgen sich gerade nicht nur wegen der Trockenheit. Mit der Hitze gibt es auch immer mehr Schädlinge, wie rote Spinnmilben und Japankäfer. Sie hätten heuer schon mehr als 3 Milliarden Euro Schaden verursacht, sagt der Bauernverband Coldiretti. Er fordert mehr Forschung für neue Schutzsysteme und dass Bauern mehr Unterstützung beim Schutz vor schädlichen Insekten bekommen. Nicht nur die Lufttemperaturen haben in diesem Sommer in vielen Ländern Europas Rekordwerte erreicht, auch die Meere sind besonders warm. Und zurückzuführen sind die Rekordwerte auf den Klimawandel, sagt ein internationales Forscherteam. Claudia Wächter berichtet.
3: Badewannenfeeling an den Küsten Spaniens. Mancherorts ist das Wasser im westlichen Mittelmeer mehr als 6 Grad wärmer als üblich, zum Teil sogar selbst im Atlantik. Schuld sei die menschengemachte Erderwärmung, also vor allem das Verbrennen von Öl, Gas und Kohle, sagen die Forscher.
1: Die Folgen der hohen Wassertemperaturen, Ökosysteme werden geschädigt und die Entstehung von schweren Stürmen werde begünstigt. Das Land Südtirol setzt auf einen emissionsfreien öffentlichen Verkehr und baut diesen schrittweise aus. Auf der Linie Bozen-Eppan-Kaltern wird mittlerweile fast die Hälfte der Fahrten mit emissionsfreien Bussen durchgeführt. 13 lange Gelenkbusse sind dort im Einsatz. 2 weitere kommen in Kürze dazu. Diese Busse fahren elektrisch und sind zudem mit einem Wasserstoff-Brennstoffzelle ausgerüstet, um die Reichweite zu erhöhen. Das Stadttheater am Bozner Verdiplatz muss für die kommenden Jahrzehnte fit gemacht werden. Nach fast 30 Jahren ist die Bühnentechnik zu erneuern, unter anderem das mobile Bühnenpodium und die Hebebühne im Orchestergraben. Und es soll auch eine Neuerung geben. Im Erdgeschoss soll eine Bar eingerichtet werden, die unabhängig vom Theaterbetrieb offen hat. Die Umbauarbeiten sollen knapp 13 Millionen Euro kosten. Wann sie gemacht werden, ist noch unklar, denn dann fällt eine ganze Theatersaison aus. Sonne von früh bis spät gibt's heute. Gleich mehr zum Wetter.
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0: Wir füllen unsere Sonnentanks voll auf. Greta Gruber.
7: Den ganzen Tag bis in den Abend hinein schönste Augustsonne. Von den Wolken oft kaum eine Spur. Ab morgen dann eine wechselhafte Wetterphase. Statt Sonnenschein schaut Regen und Gewitter vorbei. Morgen wird es besonders am Nachmittag nass und die Temperaturen gehen zurück auf 23 bis 28 Grad. Heute aber nochmal heiß, bis zu 33 Grad sind drin. Jetzt hat es in Jenesien 18 Grad, in Hintermartell 12, in Farn 19 und in Urlang 14 Grad.
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7: 2 Kilometer Überlastungsstau bremst sie auf der Brennerautobahn Richtung Norden ein, zwischen Bozen Süd und Bozen Nord, da die Ausfahrt Bozen Nord überlastet ist. Auch auf der Brenner Staatsstraße staut es deswegen zurück. Richtung Süden 1 Kilometer ab Gastro Fresh bis zur Mautstelle Bozen Nord, nordwärts auf der Galilei- und Innsbrucker Straße. Auch auf der Bustertaler Staatsstraße jetzt viele unterwegs Richtung Innichen. Erste Staukolonnen zwischen Bruneck und Bercha und viel Geduld dann ab Welsberg bis zur Einfahrt ins Praxertal. Geblitzt wird noch auf der Eckenthaler Staatsstraße in Pirchabruck beim Gasthaus Guter Tropfen. Eine gute Fahrt.
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0: Perfektes Lesewetter eigentlich in den nächsten Tagen. Für die Schule wieder lesen üben, machen gerade auch ganz, ganz viele im Land. Und für neuen Lesestoff sorgen wir in der nächsten guten Viertelstunde mit dem Bücherbazar in unserer Landeshauptstadt. Guten Morgen am Mittwoch.

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0: Von der Mittwochssonne gepusht geht's für uns durch diesen Morgen. Südtirol 1 um kurz nach 9. Sind jetzt unterwegs mit unserem Arbeitskönig aus Mölten.
1: Guten Morgen.
0: Hoi Damian, du mit dem Papi unterwegs, ihr wart einkaufen, gell?
1: Ja.
0: Münchner Freiheit, bist du großer Fan?
1: Ja, geht schon.
0: Ja, cool. Wen nimmst du dann mit? Wahrscheinlich im Papi und dann ein bisschen abdancen.
1: Ja. Ja.
0: Super. Im Venosta-Festival Anfang September und jetzt schon mal 3 Hits nonstop für dich. Du hättest gerne die Welshly Arms, Moschina und die Jonas Brothers.
1: Ja.
0: Perfekt. Einen schönen Tag euch und möchtest du noch jemanden grüßen?
1: Ja, meine Familie. Danke. 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

0: einfach ein fetter Song, die Welshly Arms. Einen schönen guten Morgen um 12 nach 9.
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0: Dass die alten Hobbys weg vom Handy wieder voll in sind, haben wir heute schon gehört in Guten Morgen Südtirol. Und da gehört ganz eindeutig auch das Lesen dazu. Kopf frei kriegen, Fantasie spielen lassen, mal abtauchen vom Alltag. Kein Wunder, dass viele schon hart drauf warten, bis auf dem Walterplatz in unserer Landeshauptstadt der Bücherbasar wieder losgeht. Veranstalter sind die Verleger im Wirtschaftsverband HDS, Präsidentin Eva Simeano.
2: Es ist tatsächlich so, dass Leute bei uns anrufen und fragen, wann ist denn wieder der Bücherbasar? Ich warte schon wieder auf den Bücherbasar. Und es gibt auch wirklich Menschen, die wir jedes Jahr wiedersehen und sich freuen und sagen, toll, dass es wieder stattfindet.
0: Gibt auch viel zum Durchstöbern und dann für ein paar wenige Euro zu kaufen.
2: Ja, das sind wirklich coole Bücher zu coolen Preisen. Es sind keine antiquarischen Bücher, also keine gebrauchten Bücher, sondern die Bücher sind neu, noch ungebraucht. Und es ist alles dabei, von Kochbüchern zu Wanderführern, tolle Romane, Geschichtsbücher über Südtirol. Es ist wirklich für jeden Geschmack was dabei.
0: Bis zum 3. September täglich von 10 bis 19 Uhr.
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6: Feinen Mittwoch aus der Südtirol 1 Service Redaktion. Ich bin Greta Gruber. Wir haben es jetzt gleich 9:30. Mehrere Hauptstraßen sind überlastet. Wie immer allen voran die Pustertaler Stadtstraße Richtung Innichen. Staut einmal bei Kienz, dann wieder auf der Brunecker Südumfahrung. Und lange Kolonnen gibt es ab dem Olanger Stausee bis zur Praxer Taleinfahrt. Auf der Gröner Stadtstraße taleinwärts staut es bei St. Ulrich und wieder bei Wolkenstein. Und eine Blitzermeldung gibt es für die Eckenthaler Stadtstraße in Bircherbruck beim Gasthaus Guter Tropfen. Auf der Brennerautobahn läuft's.
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6: Ein richtiger gute Laune Mittwoch heute bei diesem Sonnenwetterle. Von den Wolken kaum eine Spur, umso mehr Sonnenschein den ganzen Tag über. Sommerliche Temperaturen dazu zwischen 28 und 33 Grad. In Brixen hat es gerade 21 Grad, in Meran 23, in Bozen 24 und in Sterzing noch 17 Grad. Der nächste Regen steht dann morgen vor der Tür. Am Nachmittag immer wieder Regenschauer und Gewitter vom Mittelmeer kommend. Es kühlt ab auf Höchstwerte zwischen 23 und 28 Grad.

0: aus dem Morgenvormittag heißt für mich. Ich übergebe an Monika Gogel und Hallo Südtirol. Sage Tschüss, bis morgen, eine gute Zeit, bis dahin.
1: Das war's.
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0: Handy weg und Stift in die Hand. Rätsel machen lieben wir einfach jetzt im Sommer.
3: Was wir voll gern tun haben, ist die Wörter suchen.
4: Wieder länger nicht mehr getan und da möchte man, jetzt muss man wieder einigen.
0: Eben, gut fürs Hirnkastel. 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
5: Ja, danke schön.
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0: Stress am Vormittag. Ist Tirol 1 um 10 vor 10.
1: Humanitäre Hilfe, diese Arbeit ist riskant. Wie Seniorenpolitik ausschauen muss. Das Wetter sonnig und heiß ist heute. Ich bin Wilhelm Schatzer. Schönen Vormittag.
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1: In Krisengebieten weltweit sind im vergangenen Jahr 350 humanitäre Helfer getötet worden. Das gab die UNO zum heutigen Welttag der humanitären Hilfe bekannt. Der Tag erinnert an Menschen, die gegen Hunger, Armut und Kriegsfolgen im Einsatz sind. Der Gazastreifen war das dritte Jahr in Folge der weltweit gefährlichste Einsatzort. Die SVB-Senioren fordern eine bessere Absicherung älterer Menschen. Beim traditionellen Sommertreffen der Generation 60+ in der SVB ging es um die Zukunft der Seniorenpolitik. Altersarmut müsse konsequent bekämpft werden und die Renten müssen weiter aufgestockt werden, ist die zentrale Forderung. Wenn das Wasser fehlt, dann ist das nicht nur aus ökologischer Sicht ein Problem, sondern das kostet Geld. Darauf macht Elide Musner von den Grünen aufmerksam. Schon in den letzten 10 Jahren habe Italiens Landwirtschaft wegen Wassermangels fast 8% an Produktivität verloren. Und der heurige Sommer habe noch klarer gezeigt, was Wassermangel heißt. Elide Musner fordert deshalb dringend eine klimafreundliche Südtiroler Wirtschaft. Ein bisschen weniger duschen und ein bisschen weniger Gartengießen genüge nicht. Nicht nur die Lufttemperaturen haben in diesem Sommer in vielen Ländern Europas Rekordwerte erreicht, auch die Meere sind vielerorts besonders warm. Teilweise sind es mehr als 6 Grad über den üblichen Temperaturen. Diese Rekordwärme geht zu einem großen Teil auf den Klimawandel zurück, das schreibt ein internationales Forscherteam. Besonders stark betroffen sind das westliche Mittelmeer sowie am Atlantik, der Golf von Biskaya und die Iberische Halbinsel. Die Wärme der Ozeane könnte die Ökosysteme und Nahrungsketten im Meer schädigen. Und zudem könnten die hohen Wassertemperaturen die Entstehung von schweren Stürmen begünstigen, sagen die Forscher. Bei uns wird's heute noch einmal heiß. Gleich mehr zum Wetter.
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0: Zwischen Berg, zwischen Lieder und Kaffeepause, Greta Gruber.
6: Hauptsache ab in die Sonne, nochmal ordentlich genießen, auch bei wolkenlosen Himmel. Die Temperatur noch immer feiner, 24 Grad hat es in Franzoll, 21 in Schlanders, 18 Grad in Weißberg und Franzenswester. 28 bis 33 Grad sind dann noch möglich. Ab morgen dann wieder mit der dünnen Jacke unterwegs, vielleicht es kühlt ab auf 23 bis 28 Grad. Regen und Gewitter, besonders morgen Nachmittag.
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6: Ostertaler Staatsstraße Richtung Innichen, eine richtige Geduldsprobe, immer wieder Überlastung. Einmal schon zwischen St. Sigmund und Kienz, dann auf der Südumfahrung von Bruneck und lange Staus ab dem Olanger Stausee bis zur Praxer Taleinfahrt. Finchgauer Staatsstraße Richtung Meran bei Rabland und Forst. Und die Gröner Staatsstraße bei St. Ulrich und Wolkenstein in beiden Fahrtrichtungen. Auf der Brenner Autobahn ist alles okay. Allen unterwegs eine gute Fahrt.
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0: Ja, Telefon läutet. Zig E-Mails und Sie müssen auch noch für Ihren Arbeitskollegen mitarbeiten, weil der in Urlaub ist. Da machen wir mal ganz kurz auf tibetischer Mönch und tauchen in die Meditationsphase ein. Arms. Und Ihnen geht's gleich wieder viel besser zusammen mit unseren Hits, logisch. Viel Spaß am Vormittag.

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1: Was für ein tolles Bergwetter. Wer frei hat, ideal. Oder auch nach Feierabend ist noch eine Tour möglich. Zum Berggasthaus Stöffelhütte auf der Philandra und Latzfronser Alm zum Beispiel. Hallo Roman Singerlein.
2: Ja, hallo, grüß dich. Das sind ein paar kleine Weltklarnummer. Ein bisschen Lichtel geht auf eins, aber es ist schon schön warm. Und heute wird sicher ein wunderschöner Tag.
1: Eineinhalb Stunden braucht man so circa zu dir hoch zu Fuß. Da gibt es mehrere Wege. Viele kommen auch mit dem E-Bike. Aber generell geht es bei dir jetzt auch in der Hochsaison eher so ein bisschen gemütlich zu, gell?
2: Ja, genau. Bei uns gehen die Italiener vielleicht nicht so weit aus. Wir arbeiten viel mit Einheimischen. Und dann ist das bei uns noch recht locker und nicht so überrennt wie vielleicht in andere Orte.
1: Also den Italienern ist es zu weit, dafür kommen halt die Amis.
2: Ja genau, gestern waren Amerikaner bei uns, eine Familie aus Kalifornien. Und sie waren noch voll begeistert, weil man da so ein schönes Dolomiten-Panorama hat. Und dann war das ganz eine tolle Geschichte.
1: Generell ist das Publikum internationaler geworden, auch bei dir?
2: Ja, es hat sich in der letzten Zeit ein bisschen geändert. Es kommen Leute von Ibrol her, viele Amerikaner, wie gesagt, es sind viele von Schweden, Belgien, Holländer, sind ganz viele. Die sehen alle, wie schön es bei uns da ist.
1: Ja, und wie gehört, abseits der Dolomiten gibt es auch noch Platzeln, die nicht so überlaufen sind.
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0: Deep Blue Something auf Südtirol 1. Hallo, ich bin Monika Gurgel. Und gleich ein Song, der uns durch den Frühling und vor allem durch so manchen schönen Sommermoment begleitet hat. Holly Humberstone.
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0: Bobby, der ist schon so lange mit dabei im Musikbusiness, aber immer noch mit so viel Leidenschaft.
1: Ich liebe meinen Job, ich liebe halt Musiker zu sein und liebe auch irgendwie so auf die Bühne zu stehen, neue Musik zu machen. Also für mich ist es immer noch der Mittelpunkt meines Lebens.
0: Schön. Citroën 1 jetzt mit Jessie J, Price Tag.

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6: Na, 10:30, ja, und das passiert eigentlich jeden Tag im Laufe vom Vormittag zur Zeit. Die Überlastungskolonnen werden länger. Greta Gruber.
7: Auf der Bustertaler Staatsstraße, Stau Richtung Innichen, schon vor St. Sigmund bis Kienz, St. Lorenzen bis Bercha und ab dem Urlanger Stausee bis zur Praxer Taleinfahrt. Auch Richtung Brixen viel los, sie werden bei Bercha und Kienz eingebremst. Auf der Gröner Staatsstraße bei St. Ulrich und Wolkenstein. Richtung Meran, Stau auf der Finchgauer Staatsstraße bei Rabland, genauso auch vom Passaierteil kommend. Grünes Licht gibt's von der Brennerautobahn.
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7: Die Sonne heute im Dauereinsatz, am Dauerscheinen. Kaum Wolken stellen sich hier in den Weg. Am Nachmittag dazu heiße Sommertemperaturen zwischen 28 und 33 Grad. Aktuell messen wir in Gagazon 25 Grad, in Toblach 18, in Ridnaun 19 und in Kurtatsch 22 Grad. Morgen dann der Wetterumschwung, bewölkt und ab dem Mittag auch nass, zwischen Regenschauern und auch Gewittern im ganzen Land verteilt. Es kühlt spürbar ab, höchstens 23 bis 28 Grad gehen sich dann noch aus.

0: 1 zu 3 am Vormittag. Grüß dich von mir, Monika Gogel. Ja, auch die Politiker in Sommerurlaub zurzeit. August traditionell Pause im Südtiroler Landtag. Und so vertreibt sich unser Ernst Brenner die politiklose Zeit mit Witze erzählen. Hören wir gleich.
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0: Südtirol 1 hier, ja, und das Wetter, das macht schon gute Laune. Und den Rest, den erledigt unser Möchtegern-Landeshauptmann.
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10: Ja, meine Mama heißt mir all meinen unglaublichen Ulk, gell? Und deswegen, und vor allem, weil politisch nichts los ist, erzähl ich euch jetzt einen sommerlichen Politwitz. Also, der Donald Trump besichtigt einen Bauernhof, so als Image geht, also dass er sagen kann, wie volksnah er ist, gell? Nicht? Und er schaut sich so wie ein um und den Galling fragt er im Bauer, du, hey man, also wieso hatten die Kuh da enten keine Hörner? Sagt der Bauer, also es gibt viele Gründe, warum eine Kuh keine Hörner haben kann. Es kann sein, dass sie schon ohne Hörner auf die Welt kommt. Oder es kann sein, dass sie sich die Hörner ausstößt. Oder es kann auch sein, dass der Bauer selber die Hörner aussagelt. Aber in diesem besonderen Fall hat die Kuh keine Hörner, weil sie ein Ross ist. Also, für einen Landeshauptmann, dem keiner ein X für eine Kuh vormacht, Ernst Brenner wählen und damit Südtirol zuerst.
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0: Zucchero und gleich Thorsten Einarsson auf Südtirol 1. Dazwischen die Infos, es ist 10 vor 11.
1: Grüne warnen vor Wassermangel und fordern ein Umdenken. Humanitäre Hilfe ist eine riskante Arbeit. Das Wetter, viel Sonne. Ich bin Wilhelm Schatzer, schönen Vormittag.
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1: Wenn das Wasser fehlt, dann ist das nicht nur aus ökologischer Sicht ein Problem, sondern das kostet Geld. Darauf macht Elide Musner von den Grünen aufmerksam. Schon in den letzten 10 Jahren habe Italiens Landwirtschaft fast 8% an Produktivität verloren. Und auch in Südtirol setzen weniger Wasser und weniger Schneefall die Landwirtschaft und den Tourismus unter Druck. Elide Musner fordert deshalb dringend ein Umdenken und eine klimafreundliche Südtiroler Wirtschaft. Ein bisschen weniger Duschen und ein bisschen weniger Gartengießen genüge nicht. In Krisengebieten weltweit sind im vergangenen Jahr 350 humanitäre Helfer getötet worden. Das gab die UNO zum heutigen Welttag der humanitären Hilfe bekannt. Der Tag erinnert an Menschen, die gegen Hunger, Armut und Kriegsfolgen im Einsatz sind. Der Gazastreifen war das 3. Jahr in Folge der weltweit gefährlichste Einsatzort. Vor Beginn des neuen Schuljahres sind alle Direktionen bis auf eine besetzt, das teilt Bildungsdirektor Gustav Genet mit. 117 von 118 Direktionen der Kindergärten, Grund-, Mittel- und Oberschulen sowie Berufsschulen und Musikschulen haben eine Führungskraft. Dass die Situation heuer besser ist als früher, hat damit zu tun, dass in den vergangenen Jahren mehrere Auswahlverfahren und Wettbewerbe durchgeführt wurden. Für Mensen von Kindergärten und Schulen gibt es eine neue Auszeichnung. Sie können künftig Kinderküche des Jahres werden. Dadurch sollen öffentliche Küchen eine Art Qualitätssiegel bekommen. Die Kriterien dafür sind unter anderem, dass die Gerichte frisch gekocht, ausgewogen und abwechslungsreich sein sollen. Mitmachen können alle Kindergärten und Schulen, bei denen die Küche von der Gemeinde geführt wird. Ein kurioser Zwischenfall hat auf Kreta den Start eines Flugzeugs verzögert. Ein Gänsegeier saß auf der Tragfläche des Fliegers und blieb einfach sitzen, auch als der Pilot die Steuerflächen bewegte. So mussten Feuerwehrleute mit einer Leiter zum Vogel hinaufsteigen. Ihnen ist es gelungen, den Gänsegeier wegzubringen. Sonnig und heiß ist es heute noch einmal. Gleich mehr zum Wetter.
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0: Ja, und da strahlen wir heute wieder mit der Sonne um die Wette, Greta Gruber.
6: So viel blauer Himmel macht einfach gute Laune und es bleibt so schön noch den ganzen Tag über. Die perfekten Lido-Temperaturen gibt es auch dazu, 28 bis 33 Grad. In Corvara sind es jetzt 19 Grad, in Kastelbell 25, in Freienfeld 21 und in Niederdorf 20 Grad. Morgen dann wieder erste Regenduschen, ab Mittag da ist auch Gewitter. Zwischen 10 und 20 Liter pro Quadratmeter sind im ganzen Land verteilt möglich. Die Temperaturen bleiben unter 30 Grad.
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6: Überlastungsstaus im ganzen Land verteilt. Auf der Bussertaler Staatsstraße Richtung Innichen bei Kienz zwischen St. Lorenzen und Bercha und ab dem Olanger Stausee bis zur Praxer Taleinfahrt. Auf der Grödner Staatsstraße weiterhin bei St. Ulrich und Wolkenstein. Auf der Finchgauer Staatsstraße Stau Richtung Meran, bei Rabland Richtung Reschen von der Meber-Ausfahrt Agund bis nach Döll. Auch vom Basartal kommend gibt es Verzögerungen Richtung Meran. Auf der Brenner Autobahn läuft's, viel Geduld und eine sichere Fahrt.
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0: Ja, nicht mehr lange bis zur Mittagspause kommt uns der Gedanke, sollen wir überhaupt Pause machen oder durcharbeiten, dafür früher heim, früher Feierabend machen. noch eine späte Nachmittagsrunde oder Schwimmbad mit Kollegen, ein Stückchen mit dem Radl. Sie überlegen, wir spielen die Songs. Drei Hits nonstop von Rachel Blatten, von Jonas und Thorsten Einarsson.

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0: Vormittag hier auf Südtirol 1. Hallo, ich bin Monika Gogin.
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0: Ja, das ist wieder mal so ein Beispiel, dass wenn sich die Besten der Besten zusammentun, dass dann was Exzellentes rauskommen kann. 2013 das französische Electronic-Duo Daft Punk. Die waren schon eine Größe damals, also zusammen mit Sänger Pharrell Williams, der auch schon viele Hits produziert hat. Erinnern Sie sich an Get Lucky, hat Musikpreise en masse gewonnen und ja, ein Welthit aus den 2010er Jahren, gleich bei uns hier.
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Das machen jetzt viele Künstler so, dass sie gleich mehrere Konzerte am gleichen Ort hintereinander singen. Aktuell wird die 360-Grad-Megabühne von Ed Sheeran mit drehbarem Außenring mit 6 riesigen LED-Großbildschirmen in Toronto, Kanada aufgebaut für die Konzerte morgen und übermorgen. Am Samstag dann und jetzt Ed Sheeran schon bei uns hier mit Martin Garrix zusammen auf Südtirol 1.

0: Schönen Vormittag, 11:30.
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0: Ja, und da wird uns vor allem Stauchaos wegen Touristenüberlastung, besonders aktuell von der Bustertaler Startstraße, gemeldet. Greta Gruber.
2: Sehr viel los Richtung Innichen. Die ersten Kolonnen gibt es schon zwischen St. Sigmund und Kienz. Weiter dann auf der Brunnenkur Süd, Umfahrung bis nach Bercha. Da startet es auch ins Stadtgebiet auf der Dante-Straße zurück. Weiter Richtung Innichen werden sie dann auch mal bei Welsberg angebremst. Auf der Grödner Stadtstraße verlieren sie taleinwärts noch bei St. Ulrich ein paar Minuten. Und auf der Brenner Autobahn wird uns dichter Verkehr gemeldet Richtung Süden im Abschnitt Trient Süd bis Affi.
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2: Heute ein klarer Sieg für die Sonne. Wolken machen ihr kaum Konkurrenz. Erst gegen Abend kann es vereinzelt regnen. Ab morgen dann im ganzen Land verteilt. Immer wieder Regenwascher, auch Gewitter schon ab Vormittag. Die Temperaturen gehen zurück auf maximal 23 bis 28 Grad. Heute also nochmal diese Sommergefühle aufsaugen. 28 bis 33 Grad an Höchstwerte. In Grauen messen wir aktuell 21 Grad, in Welsberg 22, in Tramin 27 und am Brenner 21 Grad.

0: Jetzt gleich Michael Patrick Kelly. 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Schöne Vormittagszeit. Ich bin Monika Gogl. Die SVP, die Südtiroler Volkspartei, die war mal, wie es der Name schon sagt, die Partei des Südtiroler Volkes. In der letzten Zeit hat sich dieses Bild aber etwas gewandelt. Stefanie Terzer aus den Nachrichten.
1: Ja, aktuell hat es eher den Anschein, als würde sich die SVP mehr mit internen Streits beschäftigen, mit politischen Alleingängen der da oben und Entscheidungen, die wirklich niemand aus dem Südtiroler Volk verstehen oder gutheißen kann. In unserem Südtirol-Journal Mittagsmagazin wagen wir einen Blick hinter die Kulissen und wir fragen nach, was da los ist in der einst so großen Sammelpartei.
0: Das alles und mehr um 10 vor 12.
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6: Südtirol 1, der Mittag, 10 vor 12.
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6: Schönen guten Tag, ich bin Stefanie Terzer. Neueinteilung der Wahlkreise. Schießt sich die SVP damit selbst ins Knie? Und Radmobilität 2.0. Was tun unsere Städte für die Radler? Neueinteilung der Wahlkreise. Das klingt sperrig und das ist es auch. Ganz kurz zusammengefasst geht es um Folgendes. Das Wahlrecht in Italien soll ja reformiert werden. Im Zuge dieser Reform würden die Wahlkreise in Südtirol neu eingeteilt und das Unterland verkleinert. Die deutschsprachigen Gemeinden würden dann zu den Wahlkreisen Meran-Finchgau und Brixen-Bustertal gehören, die italienischen würden im Wahlkreis Bozen-Unterland bleiben. Wozu? Damit Südtirol fix einen italienischen Senator bekommt. Ausgedacht hat sich das der Bozener Kammerabgeordnete Alessandro Urzi von den Fratelli d'Italia. Die SVP-Spitze hat es erstmal hingenommen. Und jetzt ist die Empörung deswegen natürlich groß, besonders im Unterland. Dort ist vom verkauften Unterland die Rede. Der SVP-Bezirksausschuss Unterland, der droht sogar mit Rücktritt, wenn die da oben die Misere nicht rückgängig machen. SVP-Bezirksobmann Norbert Mayer.
7: Das, was für uns vor allem gestört hat oder stört nach wie vor, ist die Art und Weise, wie es zustande gekommen ist. Nicht? Man hat den mühsamen und auch emotionsgeladenen Weg, mit dem dieser Wahlkreis entstanden ist, den hat man einfach nicht berücksichtigt und das ist einfach so ganz schnell, man ist drüber gegangen und hat es verändert.
6: Die Basis der SVP wurde einfach nicht gefragt. Das wird im Unterland bemängelt und das nicht nur von den SVPlern. Oben an der Parteispitze kann man den Unmut, den Frust und die Wut der Basis nicht ganz nachvollziehen. Aber SVP-Parteisekretär Harald Stauder räumt ein, dass ein anderer Weg vielleicht doch gescheiter gewesen wäre.
8: Es ist nicht ideal gelaufen, diese Abstimmung bzw. diese Verhandlungen in Rom, aber wir sind mitten in der Diskussion mit dem Südtiroler Unterland, mit den Bürgermeisterinnen und Bürgermeistern, mit den Funktionären. Also wir sind optimistisch, dass wir etwas Gutes herausbekommen. Es hat nicht gut begonnen. Wir sind aber auf einem guten Wege, das jetzt wieder in die richtige Richtung zu bringen.
6: Die Stimmung in der Partei sei nach wie vor gut, sagt Stauder. Von Zerrissenheit können nicht die Rede sein. Morgen ist ein Treffen geplant zwischen dem Unterlandler Bezirksausschuss und Dieter Steger, dem SVP-Obmann, und Meinhard Turnwalder, dem SVP-Senator. Dann sollen die Wogen geglättet werden, sagt Parteisekretär Harald Stauder.
8: Wir wissen, wir müssen hier mit sehr viel Sensibilität arbeiten. Wir müssen hinschauen, das Unterland ist besonders. Deshalb, wir sind dabei, in Rom mit unseren bewährten Parlamentariern weiterzuarbeiten, damit etwas Gutes herauskommt.
6: Es wird nichts Gutes herauskommen. Das sage nicht ich, sondern der Unterlandler Politikwissenschaftler Günter Balava. Er sagt, die Neueinteilung der Wahlkreise wird kommen, so oder so, mit allen damit verbundenen Konsequenzen für die SVP.
9: Die Volkspartei hat an Glaubwürdigkeit verloren. Und wenn eine Partei Glaubwürdigkeit verliert, dann verliert sie Wählerkonsens. Und das wird sie bei der nächsten Wahl sicherlich zu spüren bekommen.
6: Die SVP habe ihre Beziehung zur Basis längst verloren, schließt Politikwissenschaftler Palava. Mehr Fahrräder und weniger Autos. So sollte in Zukunft die Mobilität in Südtirol ausschauen. Doch damit sich mehr Leute aufs Radl schwingen statt hinters Lenkrad, braucht es auch entsprechende Infrastruktur und gute Verbindungen. Und nicht immer klappt das so wie gewünscht. Denn in Sachen Radmobilität gibt es noch Luft nach oben. In Brixen sind deswegen kürzlich an die 100 Menschen auf die Straße geradelt. Birgit Locher.
0: Ja, es war sozusagen eine Radl-Demo. Die Forderung der Demonstranten ist ganz klar: mehr Sicherheit für die Fahrradfahrer. Es gibt zwar eigene Fahrradspuren auf der Hauptstraße durch Brixen, aber die werden kaum genutzt, weil es viel zu gefährlich ist. Das sagt Florian Daritz vom Organisationsteam der Fahrradbewegung.
10: Dort wurden ja Fahrradwege eingezeichnet. Die werden aber leider durch mangelnde Sensibilisierung von den Autofahrerinnen also wenig bis kaum wahrgenommen. Und es ist wirklich eine problematische Zone, dort mit dem Fahrrad zu fahren, dass viele Radfahrerinnen diese eigentliche Radumfahrung für die Stadt gar nicht nutzen, weil es einfach gefährlich ist.
0: Die Durchschnittsgeschwindigkeit habe man auf diesen Straßen deutlich reduziert, und zwar von 70 km/h auf 40. Das sagt der Brixner Umweltstadtrat Thomas Schraffel. Damit ist die eigentliche Höchstgeschwindigkeit von 30 km/h zwar noch immer nicht erreicht, aber immerhin etwas. Und generell gäbe es dieses Problem auf jeder Straße.
11: Das wusste man ja, dass da nicht jeder oder das kleine Kind mit 6, 7, 8, 9 Jahren auf der Hauptstraße entlang mit dem Radl fahren wird. Das war ja auch von den Technikern so gewollt, nicht? Dass es schon eine Spur ist, da Leute sein, die schon erfahren sind im Radlfahren, die auf dem Berufsweg sind und die dadurch das Auto kennen, daheim lassen.
0: Dieser Umstieg funktioniere in Brixen gut, sagt Schraffel. Viele würden mit dem Radl zum Bahnhof fahren und dann weiter mit dem Bus und Zug. In Bozen hingegen klappt das nicht, obwohl es der wichtigste Bahnhof des Landes ist mit fast 15.000 Nutzern pro Tag. Es wurde groß angekündigt, dass es Radabstellplätze geben soll. Jetzt wurde dieses Projekt aber wieder vom Tisch gefegt. Die Fläche am Bahnhof, die dafür vorgesehen war, liegt zu nahe bei den Gleisen und ist deshalb nicht geeignet. Wie geht es dann weiter in der Landeshauptstadt? Alexander Albert, der Direktor vom Amt für Infrastrukturen und nachhaltige Mobilität, sagt:
12: Wir arbeiten beispielsweise dran unter dem Landhaus 2 in der heutigen Tiefgarage an einem Konzept für eine neue Radgarage oder eben auch an kapillaren, lokalen Lösungen rund um den Bahnhof. Man sieht es ja auch heute, also es gibt sehr viele Fahrräder um den Bahnhof, die verzweifelt Abstellplätze suchen und natürlich denen will man eine Lösung bieten.
0: Wie schnell dieser Plan mit der Tiefgarage umgesetzt wird, ist derzeit noch nicht klar. Eine mögliche Lösung in der Zwischenzeit wären Fahrradboxen. Die gibt es unter anderem in Brixen, Bruneck und auch in Eppan.
6: Achtung, diese Versicherung gibt es nicht. Die Verbraucherzentrale spricht eine Warnung aus. Gleich mehr dazu in unseren Kurznachrichten.
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6: Die Verbraucherzentrale warnt vor gefälschten Online-Autoversicherungen. Es gebe immer mehr betrügerische Internetseiten. Wilhelm Schatzer mit den Kurznachrichten.
13: Die Plattformen wirken oft sehr professionell. Die Firmennamen klingen ähnlich wie bekannte Versicherungen, wodurch Verbraucher getäuscht werden. Auffallend ist dabei, dass sie mit äußerst günstigen Angeboten locken, sagt die Verbraucherzentrale. Wer auf den Betrug hineinfällt, muss gravierende Konsequenzen fürchten, denn der Autolenker ist dann ohne Versicherungsschutz. Die Verbraucherzentrale empfiehlt, immer zu prüfen, ob der Versicherungspartner offiziell zugelassen ist. Die sind bei der italienischen Versicherungsaufsichtsbehörde aufgelistet. Das Geschäftsklima im Südtiroler Handel ist sehr uneinheitlich. Das geht aus dem aktuellen Wirtschaftsbarometer der Handelskammer hervor. Der Großhandel ist zufrieden. Dort ist es den Unternehmen gelungen, gestiegene Kosten durch höhere Preise auszugleichen. Im Einzelhandel ist es etwas anders. Vor allem der Südtiroler Onlinehandel schafft es nicht, höhere Kosten weiterzugeben. Und auch in der Bekleidungsbranche, bei Einrichtungsgegenständen und Haushaltswaren ist die Stimmung verhalten. Besser geht es den Betreibern von Kaufhäusern, Supermärkten und Discountern. Vor Beginn des neuen Schuljahres sind alle Direktionen bis auf eine besetzt, das teilt Bildungsdirektor Gustav Genett mit. 117 von 118 Direktionen der Kindergärten, Grund-, Mittel- und Oberschulen sowie Berufsschulen und Musikschulen haben eine Führungskraft. Dass die Situation heuer besser ist als früher, hat damit zu tun, dass in den vergangenen Jahren mehrere Auswahlverfahren und Wettbewerbe durchgeführt wurden. Für Mensen von Kindergärten und Schulen gibt es eine neue Auszeichnung. Sie können künftig Kinderküche des Jahres werden. Dadurch sollen öffentliche Küchen eine Art Qualitätssiegel bekommen. Die Kriterien dafür sind unter anderem, dass die Gerichte frisch gekocht, ausgewogen und abwechslungsreich sein sollen. Mitmachen können alle Kindergärten und Schulen, bei denen die Küche von der Gemeinde geführt wird. Die Bewerbungen laufen bis zum 30. September. Die Auszeichnung wird dann bei der Vollversammlung des Kircheverbandes übergeben. Wenn das Wasser fehlt, dann ist das nicht nur aus ökologischer Sicht ein Problem, sondern das kostet Geld. Darauf macht Elide Musner von den Grünen aufmerksam. Schon in den letzten 10 Jahren habe Italiens Landwirtschaft fast 8% an Produktivität verloren. Und auch in Südtirol setzen weniger Wasser und weniger Schneefall die Landwirtschaft und den Tourismus unter Druck. Elide Musner fordert deshalb dringend ein Umdenken und eine klimafreundliche Südtiroler Wirtschaft. Ein bisschen weniger Duschen und ein bisschen weniger Gartengießen genüge nicht. Ein kurioser Zwischenfall hat auf Kreta den Start eines Flugzeugs verzögert. Ein Gänsegeier saß auf der Tragfläche des Fliegers und blieb einfach sitzen, auch als der Pilot die Steuerflächen bewegte. So mussten Feuerwehrleute mit einer Leiter zum Vogel hinaufsteigen. Ihnen ist es gelungen, den Gänsegeier wegzubringen.
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13: Die Industrie in Deutschland bangt um ihre Wettbewerbsfähigkeit auf Märkten außerhalb der Europäischen Union. Jeder vierte Industriebetrieb sorgt sich. Besonders schwierig ist die Lage demnach in der Automobilindustrie. Dort berichten 43% der Unternehmen von einer schlechteren Wettbewerbsposition auf Märkten außerhalb der EU. Und auch die Position innerhalb der EU verschlechtert sich, sagen 17% der deutschen Betriebe. Jetzt schauen wir noch auf die aktuellen Entwicklungen an den Börsen. Der DAX in Frankfurt ist aktuell 0,6% im Plus und der MIB-Index in Mailand bewegt sich kaum.
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6: Heuer schaut es schlecht aus mit Pilzen. Es war einfach zu trocken und zu heiß. Ein Regenschauer oder ein Gewitter zwischendurch lassen zwar stellenweise ein paar Pilze sprießen, eine wirkliche Pilzsaison war das heuer aber noch nicht. Die kann aber noch kommen, Birgit Locher.
14: Ja, Pilzexperte Karl Kopp hofft darauf. Er sammelt alle Pilze aus wissenschaftlichem Interesse und für Ausstellungen. Und bei allen gibt es heuer weniger als in anderen Jahren.
15: Dort, wo wir zum Beispiel 30, 40 Exemplare gefunden haben, dort gibt es maximal ein Exemplar oder sogar kein Exemplar.
14: Bei den Speisepilzen ist es nicht anders. Steinpilze gibt es kaum, man findet eher Pfifferlinge. Sie sind aber oft trocken und wurmstichig, sagt Kopp. Auch der Leiter der Forststation Sarntal, Martin Unterkalmsteinach, bestätigt, es gibt weniger Pilze und es sind auch wenig Pilzesammler unterwegs.
16: Mehr unkontrolliert, aber Strophen sein. Bis jetzt noch keine ausgestellt worden.
14: Früher sind viele Pilzesammler aus Norditalien heraufgekommen und haben körbeweise Pilze mit nach Hause genommen. Die gibt es aber schon seit einigen Jahren nicht mehr, sagt Unterkalmsteiner.
16: Uns fällt auf, dass eben die Personen, die was für Bergamo oder Brescia für weiter weg in Sarntal kommen, die sind nicht mehr so präsent. Kann auch sein, dass die älteren Leute vielleicht nicht mehr kommen und die Jungen. Leute auch nicht mehr so das Interesse haben wie die älteren Generationen.
14: Damit bleiben die Schwammeln uns, wenn sie dann heuer noch sprießen. Die Chancen dafür steigen jedenfalls. Für die nächsten Tage ist etwas Regen vorhergesagt. Und vor allem wichtig, die Nächte werden etwas kühler. Und genau das hilft, sagt Pilzexperte Karl Kopp.
15: Denn in der Nacht verdunstet das Wasser wesentlich langsamer. Und feuchte Nächte mit idealer Temperatur zwischen 15, 18, 19 Grad in der Nacht sind für das Pilzewachstum natürlich sehr geeignet.
14: Also kann vielleicht der Spätsommer noch die Pilzsaison retten. Und zur Erinnerung, fürs Pilzesammeln gelten klare Regeln. Nur an geraden Tagen zwischen 7 und 19 Uhr ist es erlaubt.
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6: Heute hat überall im Land die Sonne das Sagen. Die Wolken sind erstmal harmlos und der heutige Mittwoch ist wettertechnisch der schönste Tag in dieser Woche. Am Nachmittag klettern die Temperaturen auf Höchstwerte von bis zu 29 Grad im Wipptal und 33 Grad im Unterland. Gegen Abend hin kann es den einen oder anderen Regenschauer geben. Philipp Datarotti vom Landeswetterdienst. Wie geht's denn morgen und in den nächsten Tagen mit dem Wetter weiter?
17: Ja, morgen stellt sich das Wetter um. Für mehrere Tage bleibt es dann unbeständig. Aus Südwesten erreichen uns feuchte und labil geschichtete Luftmassen. Damit ziehen morgen am Nachmittag recht verbreitet, teils auch kräftige Regenschauer und Gewitter durch. Und auch der Freitag bringt immer wieder Regenschauer. Am Wochenende werden die gewittrigen Schauer dann voraussichtlich etwas seltener.
6: Das war das Südtirol-Journal Mittagsmagazin vom Mittwoch. Wenn Sie mögen, dann hören wir uns morgen wieder zur gleichen Zeit. Ich bin Stefanie Terzer. Einen schönen Tag noch.
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18: Ja, und es stockt und staut jetzt um 5 nach 12 wegen Überlastung. Zuerst schauen wir auf die Brenner-Autobahn. Nadine Bares.
19: Da beginnt es schon in Nordtirol zu stocken. Südwärts zwischen Matrei und Nösslach rund 3 Kilometer Stop and Go. Bei uns im Land werden sie kurz zwischen Bozen Süd und Neumarkt eingebremst. Weiter auf die Bustertaler Stadtstraße. Kolonnenverkehr Richtung Bruneck zwischen St. Siegmund und Kienz. Und weiter Richtung Innichen zwischen St. Lorenzen und Bercha und beim Praxer Kreisverkehr. Auf den restlichen Hauptverbindungen läuft's. Kommen Sie uns gut an.
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18: Ja, ein Blick auf die Speisekarte und Sie wissen, was Sie wollen. Sind Sie eher dieser Typ oder sind Sie der, der, wenn der Kellner da ist, alle anderen noch bestellen lassen, damit Sie noch ein paar Minuten zum Rumüberlegen haben? Und wenn Sie bestellt haben, dann kommt der Spruch: Oder hätte ich doch das andere nehmen sollen? 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

0: Dasha im Mix mit Topic, Robin Schulz, Nico Santos. Take me in your arms, take me in your arms. Der Dreier-Mix hier, drei große Stars, die sich zusammengetan haben mit diesem Song. Gleich bei uns hier.
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eins hier. Ja, die Beziehung, die hält schon voll lange. Die Band One Republic, die gibt es seit 24 Jahren. Die sind zu sechst und die machen immer noch gemeinsam Musik. Auch wenn sie zwischendurch mal Solopausen eingelegt haben. Aber vielleicht ist genau das das Erfolgsrezept, nicht mehr immer so aufeinander kleben. Needs Your Love auf Südtirol 1.

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0: Länger brauchen Sie nach wie vor auf der Pustertaler Staatsstraße. Nadine Baris.
2: Richtung Innichen rund eine Viertelstunde Zeitverlust zwischen St. Lorenzen und Bercha wegen Überlastung. Und auf der Brenner Autobahn geht es in Nordtirol etwas langsamer weiter Richtung Süden zwischen Matrei und Nöslach. Da verlieren Sie gut 20 Minuten ebenso wegen Überlastung.
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2: Ein ordentliches Strahlewetter ist es heute bei noch heißen 29 bis 34 Grad. Die meisten Wolken bleiben harmlos, nur in den Dolomiten und im Hochpustertal kann es heute Abend noch ein bisschen regnen. Morgen dann der Wetterumschwung, mehr Wolken und erste Regenspritzer schon am Vormittag. Am Nachmittag dann teils auch kräftige Regenwascher und Gewitter bei kühleren 24 bis 27 Grad. Gerade hat es in Glorenz 24 Grad, in Leifers 29, in Mühlwald 20 und in Fitsch 25 Grad.

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0: 01 hier, hallo, ich bin Monika Gurgel. Hatchy Batch, jetzt hast du es. Ob sich das unser Yannick Sinner im Stillen mal kurz gedacht hat, weil laut würde er das ja nie sagen, da ist er zu gut erzogen. Jetzt ist rausgekommen, dass der griechische Tennisspieler Kyrgios positiv auf Kokain-Doping getestet worden ist. Wir erinnern uns, der Grieche war ja immer der schärfste Kritiker von Sinner damals, hat gefordert, dass er mindestens 2 Jahre gesperrt wird, hat ziemlich nicht nette Sachen über ihn gesagt. Ja, zumindest entschuldigt er sich jetzt bei den Fans für seinen eigenen Dopingfall, spricht von einem riesigen Fehler und will sich jetzt mehr in die Privatwelt zurückziehen. Auch von einem Tennis-Rückzug ist eventuell die Rede.
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3: Handy weg und Stift in die Hand. Rätsel machen lieben wir einfach jetzt im Sommer.
4: Was wir voll gerne in der Heim ist die Wörter suchen.
5: Ich würde länger nicht mehr tun und da möchte man, jetzt müssen wir reinigen.
3: Eben, gut fürs Hirnkastel. Dass seine super funktioniert, hat uns heute Georg aus Latsch bewiesen im frühen Frühquiz. Welcher Zauberer hat denn eine blitzförmige Narbe auf der Stirn?
6: Harry Potter.
3: Ja, und siehst du, du hättest noch 5 Platz.
6: Oh.
3: Glückwunsch, super, freu dich.
6: Ja, danke.
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0: Kontrolle 1 am Nachmittag, 10 vor 1.
1: Streit um Senatswahlkreis. Volkspartei will Wogen glätten. Innsbruck, Knochenfund klärt 35 Jahre alten Vermisstenfall. Und es ist herrlich sonnig. Ich bin Gunde Bichler. Grüß Gott.
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1: In der SVP kriselt es. Die Basis im Unterland fühlt sich nämlich übergangen von der Parteispitze in Bozen. Hintergrund ist die geplante Teilung des Senatswahlkreises Bozen-Unterland. Damit würden die meisten deutschen Gemeinden den Wahlkreisen Meran, Finchgau und Brixen-Pustertal zugeordnet. Der Wahlkreis Bozen-Unterland würde dann nur mehr aus den italienischen Gemeinden bestehen und hätte damit so gut wie fix einen italienischen Senator im Parlament in Rom. Der SVP-Bezirksausschuss im Unterland droht inzwischen geschlossen mit Rücktritt, falls die Abgeordneten der SVP im Parlament nicht Nein zu dieser Änderung sagen. Morgen ist deshalb eine Aussprache geplant mit SVP-Obmann Dieter Steger und SVP-Senator Meinhard Dornwalder. Parteisekretär Harald Stauder sagt, man werde versuchen, die Wogen zu glätten.
3: Wir wissen, wir müssen hier mit sehr viel Sensibilität arbeiten. Wir müssen hinschauen, das Unterland ist besonders. Deshalb, wir sind dabei, in Rom mit unseren bewährten Parlamentariern weiterzuarbeiten, damit etwas Gutes herauskommt.
1: Politikwissenschaftler gehen davon aus, dass die Neuerung nicht mehr abzuwenden ist und dass die SVP deshalb jetzt an Glaubwürdigkeit verloren hat. Auf der Nordkette bei Innsbruck ist ein menschlicher Knochen gefunden worden und der bringt nach 35 Jahren Klarheit in einem vermissten Fall. 1991 war ein damals 22-jähriger Südtiroler im Bereich der Nordkette abgängig. Eine große Suchaktion war ergebnislos geblieben. Vor 2 Monaten hat ein Mann einen Knochen entdeckt. Die DNA-Untersuchung konnte den Knochen inzwischen eindeutig dem Vermissten zuordnen. Nicht mehr feststellen lässt sich allerdings die Todesursache. Die Verbraucherzentrale warnt vor gefälschten Autoversicherungen, die online abgeschlossen werden. Es gebe nämlich immer mehr betrügerische Internetseiten, sagen die Konsumentenschützer. Diese Plattformen wirken oft sehr professionell. Die Firmennamen klingen ähnlich wie bekannte Versicherungen und dadurch würden die Verbraucher getäuscht. Wer auf den Betrug reinfällt, muss gravierende Konsequenzen fürchten. Der Autolenker ist dann nämlich ohne Versicherungsschutz, sagt die Verbraucherzentrale. Wer ChatGPT nutzt, bekommt in Zukunft Werbung. Ab kommenden Montag weitet der amerikanische Anbieter OpenAI das Werbegeschäft auf Europa aus, und zwar in den wichtigsten Staaten, darunter Italien. Die Werbung werde man klar von anderen Inhalten unterscheiden können, verspricht der Konzern. Und mit viel Sonnenschein geht's durch die Wochenmitte. Gleich hören Sie mehr zum Wetter.
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0: Ja, das kann sich wirklich sehen lassen, Nadine Baris.
9: Sonne mit ein paar Popcornwolken, Regen ist erst gegen Abend ganz vereinzelt unterwegs, rund um die Dolomiten voraussichtlich. Gerade hat es am Ritten in Siffian 24 Grad, in Sechsten 23, in St. Martin in Passaier 28 und in Schlanders 26 Grad. Zwischen 29 und 34 Grad gehen sich heute noch aus. Morgen kühlt es dann mit Regen ab, maximal 24 bis 27 Grad sind drin. Dabei ziehen vom Süden her immer wieder volle Wolken durch, die es teils auch kräftig regnen und gewittern lassen.
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9: Kurz eingebremst werden Sie noch auf der Pustertaler Schadstraße Richtung Innichen bei Bruneck Ost. Sonst läuft's auch auf der Brenner-Autobahn. Eine gute Fahrt.
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0: Ja, und jetzt noch die Nachspeise. Tiramisu, ein Eisel oder doch nur ein Kaffee. Und damit rein in den Mittwoch-Arbeitsteil 2 zu den Hits von J.B. Cooper, von Rosalind und von Somber.

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0: Ja, der singt vom September und wir Glücklichen, wir haben noch 2 Wochen August. Ja, das ist schon ein Lächeln wert, genauso wie der Witzversuch von unserem Möchtegern-Landeshauptmann.
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2: Ja, grüß dich, da ist wieder der Ernst Brenner, Anker, ulkigster, reichster Landeshauptmann.
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2: Ja, meine Mama heißt mir allem in unglaublichem Ulk, gell? Und deswegen, und vor allem, weil politisch nichts los ist, erzähle ich euch jetzt einen sommerlichen Politwitz. Also, der Donald Trump besichtigt einen Bauernhof, so als Image-Gag, also dass er sagen kann, wie volksnah er ist, gell, nicht? Und er schaut sich so wie ein und den Galling fragt er im Bauer, du, hey man, also wieso hatten die Kuh da enten keine Hörner? Sagt der Bauer, also es gibt viele Gründe, warum eine Kuh keine Hörner haben kann. Es kann sein, dass sie schon ohne Hörner auf die Welt kommt. Oder es kann sein, dass sie sich die Hörner ausstößt. Oder es kann auch sein, dass der Bauer selber die Hörner aussagelt. Aber in diesem besonderen Fall hat die Kuh keine Hörner, weil sie ja Ross ist. Also, für einen Landeshauptmann, dem keiner auch nichts für eine Kuh vormacht, Ernst Brenner wählen und damit Südtirol zuerst.
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0: Klassiker unter den Stars. Tina Turner, gleich Robbie Williams. Das alles am Mittwochnachmittag. Hallo, ich bin Monika Gugl.
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0: Von gewissen Dingen kriegt man einfach nicht genug. Eis zum Beispiel. Das geht immer, vor allem, wenn wir es ihnen bringen. Geht ganz einfach, Sprachnachricht über Südtirol 1 App, warum sie heiß auf Eis sind.
2: Ein Eis für die Zimmerei Reiterach, das war der Hit. Bei uns in Fähren, da schaffen wir viel. Mit Holz und mit Balken, das ist unser Ziel. Für früh bis spät, wir geben richtig Gas. Da war der Eis zwischendrin auch ein Riesenspaß. Der Schwitz läuft euch und die Sonne tut brennen. Da tat der Eis jetzt richtig gut kommen. Wir seien in Fähren und warten schon drauf. Ein Eis für die Zimmerei und die Stimmung geht auch.
0: So schön gedichtet, oder? So, das reimt sich so perfekt. Also die hätten sich ein Eis schon verdient. Mit etwas Glück klappt es vielleicht auch. Machen sie aber noch mit. Am Freitag liefern wir gratis Lockereis. Und ja, die letzte Fuhre diesen Sommer ist das.
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0: Wetter. So schön, da können wir heute nach Feierabend doch gar nicht daheim bleiben. Wir haben ein paar super Südtirol 1 Veranstaltungstipps für Sie.
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2: 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Durch die Musik natürlich, durch Licht, Farbe, Kostüme und Choreografie. 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
2: Zurücklehnen, lauschen und entspannen. 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
2: Nach Feierabend nochmal raus unter die Leute. Diese langen Sommerabende, einfach ein Highlight.
5: Ja, ich komme her wegen der Musik und zwar wegen den Leuten. Die Kollegen, Freunde, lernen schon andere Leute kennen, mehr braucht es nicht. Und die guten Getränke.
2: Zum Beispiel Traminer Sommergenuss, kreative Straßenküche, tolle Weinproduzenten, Handwerk, traditionelle Musikgruppen, DJs ab 19.30 Uhr. Sterchsinger Laternenparty. Alles leuchtet, es riecht lecker. Alle sind gut drauf. Ab 19 Uhr. Oder Aperitivo Lungo Klausen. 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

0: long time. Von Ray Dalton zu Jennifer Lopez und David Guetta im Dance Duett. Gleich, es ist 12:30.
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0: Ja, und bei Nadine Baris ist alles okay.
2: Auf der Brenner Autobahn und den Staatsstraßen kommen Sie gut weiter. Bei Unfällen, Staus oder Blitzern melden Sie sich gerne bei uns. 800 17 50 50, die Südtirol 1 Verkehrshotline.
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2: Heute genießen wir noch die Sonne mit ein paar Wolken. Ein bisschen Regen ist gegen Abend voraussichtlich im Hochpustertal und in den Dolomiten mit dabei. Zwischen 29 und 34 Grad gehen sich aus. Gerade hat es in Sterzing 27 Grad, in Doblach 25, in Kaltern 31 und in Sulden 21 Grad. Morgen geht es dann bewölkt weiter und immer wieder schauen Regenwolken vorbei. Vor allem am Nachmittag regnet es und gewittert es auch stärker. Es kühlt etwas ab, 24 bis 27 Grad werden es maximal.

0: eine der schönsten Rockballaden aller Zeiten. Bryan Adams hier auf Südtirol 1. Schön, dass Sie uns hören. Ich bin Monika Gogl.
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0: Ja, wo holen sich Musikstars die Ideen für einen neuen Song her? Ja, auch mal von der Straße. Billie Eilish zum Beispiel ist in Australien mal über einen Zebrastreifen gelaufen und da war so ein Piepsignal für die Blinden, damit die wissen, wann es grün und wann es rot ist. Und dieses Signal hat Billie Eilish mit dem Handy aufgenommen und in ihren Megasong Bad Guy eingebaut. Aus dem Jahr 2019, gleich bei uns hier auf Südtirol 1.
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6: Ja, mit uns durch den Nachmittag, bitte schön, nicht zu schnell geblitzt wird in Brixen in der Industriezone auf der Brenner Staatsstraße Höhe Kamban Center. Gute Fahrt, es ist 10 vor 2.
7: Neueinteilung der Senatswahlkreise. SVP ist am Zug. Südtirols Handel, Stimmung ist unterschiedlich. Und viel Sonnenschein haben wir heute. Ich bin Gunde Bichler. Grüß Gott.
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7: Die geplante Neueinteilung der Senatswahlkreise in Südtirol hat zu einer Krise in der Partei geführt. Besonders kritisiert wird die Abtrennung der deutschen Gemeinden des Unterlands und die mangelnde Kommunikation von Seiten der Parteispitze. Der Bezirksausschuss im Unterland will geschlossen zurücktreten, wenn die Parlamentarier der SVP die Neuerung nicht entschieden ablehnen. Oskar Peterlini, ehemaliger SVP-Senator, sagt, dass es nicht ausreichen wird, einfach Nein zu sagen. Die SVP müsse jetzt vielmehr ein Zeichen setzen, um weiterhin glaubwürdig zu sein.
8: Jetzt müsste klar mit den Koalitionsparteien geredet werden, gesagt werden, also dieser Abänderungsantrag UUC verletzt das Paket. Dieser Antrag muss mit Unterstützung der Regierungsmehrheit gestrichen werden im Senat. Ansonsten kündigen wir die Koalition mit den Postfaschisten, was ja sowieso höchste Zeit wäre.
7: Morgen ist eine Aussprache geplant zwischen dem Unterlandler Bezirksausschuss, Parteiobmann Dieter Steger und Senator Meinhard Dornwalder. Auf der Nordkette bei Innsbruck ist ein menschlicher Knochen gefunden worden. Und der bringt nach 35 Jahren Klarheit in einem vermissten Fall. 1991 war ein damals 22-jähriger Südtiroler im Bereich der Nordkette abgängig. Eine große Suchaktion war ergebnislos geblieben. Vor 2 Monaten hat jetzt ein Mann einen Knochen entdeckt. Die DNA-Untersuchung konnte den Knochen inzwischen eindeutig dem Vermissten zuordnen. Nicht mehr feststellen lässt sich allerdings die Todesursache. Das Geschäftsklima im Südtiroler Handel ist sehr unterschiedlich. Das geht aus dem aktuellen Sommerbarometer der Handelskammer hervor. Der Großhandel ist zufrieden. Dort ist es den Unternehmen in den vergangenen Monaten gelungen, gestiegene Kosten durch höhere Preise auszugleichen. Im Einzelhandel ist es etwas anders. Vor allem der Südtiroler Onlinehandel schafft es nicht, höhere Kosten weiterzugeben. Und auch in der Bekleidungsbranche, bei Einrichtungsgegenständen und Haushaltswaren ist die Stimmung verhalten. Besser geht es dagegen den Betreibern von Kaufhäusern, Supermärkten und Discountern. Dieser Sommer hat es wieder gezeigt. Die Hitzetage nehmen zu mit Temperaturen über 35 Grad. In den Küchen der Restaurants herrschen dann natürlich noch höhere Temperaturen. Teilweise sind es 60 Grad und mehr. Das berichten viele Beschäftigte aus italienischen Restaurants. Einen gesetzlichen Grenzwert, ab wann die Arbeit in der Restaurantküche unterbrochen werden muss, gibt es nicht. Deshalb fordert jetzt die Plattform Restworld, dass die Politik aktiv wird. Restworld ist spezialisiert auf den Arbeitsmarkt der Gastronomie. Und bei uns ist es heute nicht ganz so warm, aber wir haben super Sonnenschein. Gleich hören Sie mehr zu den Temperaturen.
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6: Ja, und da haben wir Sommerwetter vom Feinsten zu bieten, Nadine Paris.
0: Die Sonne gibt's alles bei noch heißen 29 bis 34 Grad. Die meisten Wolken bleiben harmlos, nur in den Dolomiten und im Hochbusserteil kann es heute Abend noch ein bisschen regnen. Morgen dreht das Wetter dann um, mehr Wolken und erste Regenspritzer schon am Vormittag. Am Nachmittag dann teils auch kräftige Regenwascher und Gewitter bei kühleren 24 bis 27 Grad. Gerade hat es in Olang 26 Grad, in Schenna 29, in Diers 25 und in Ulten auch 25 Grad.
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0: Auf unseren Straßen passt's, auch auf der Brenner-Autobahn. Nur nicht zu schnell, geblitzt wird in Nobrixner Industriezone, Höhe Kampan-Center. Eine gute Fahrt.
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6: Willkommen. Ja, es gibt so Dinge, die machen wir im Urlaub besonders gern. Bücher lesen zum Beispiel oder Rätseln, Kreuzworträtsel oder Sudoku. Wenn das Handy am Strand zu heiß bekommt und der Bildschirm schwarz wird, werden viele von uns zu analogen Ratefüchsen. Hören wir gleich nach drei Hits nonstop.

0: 0731 hier, grüß denk, hallo. Sommer, Sonne, Urlaub und ein Rätselheft auf dem Schoß. Für viele gehört Kreuzworträtseln oder Sudoku zu einem entspannenden Ferientag einfach dazu.
1: Ganz viel. Ich muss ehrlich sagen, das Sudoku, da wird es heißt, und vor allem ist mir aufgefallen, Italiener machen das ganz viel.
2: Also ich weiß, der Papi tut ganz viel so Rätsel machen. Was wir voll gerne in der Heim ist die Wörter suchen in die Kreuzworträtsel drinnen. Also es sind alles so kleine Details, halt ist ganz interessant.
3: Und man merkt aber auch, dass man besser wird. Dann hat man es wieder länger nicht mehr getan und da merkt man, jetzt muss man wieder einigen.
0: Schon allein wieder mal so einen Stift in die Hand zu nehmen und analog etwas zu machen, das reizt viele am Rätseln. Das merkt auch Barbara von der Trafic Banchieri in Klausen.
4: Kommen viele auch, die was in Urlaub fahren und auch die, was von den Dörfern kommen, was nicht oft nach Klausen kommen, zwischen den Dörfern nichts finden, dann kaufen sie es auch da. Und sie haben oft mal ihre was vieles, kaufen sie oft mal ganze Päckchen.
0: Weil viel Zeit, gell? Ja, beeindruckend auch, wie sehr man beim Rätseln so seinen Wortschatz ein bisschen erweitert und auch Sudoku hilft beim logischen Denken. Mal eine tolle Abwechslung zu den vielen Handyspielen, oder? Ja, cool.

0: Am schönsten Sommertag diese Woche bringt Carrie Hilson nochmal mehr Sonne mit. Und wir wirbeln das Musikprogramm nochmal ordentlich durch, hauen es rein in den Citroën 1 Mixer und raus kommt ein frischer Song von Michael Schulte und ein erfrischender Teddy Swims. Gleich bei uns hier, ich bin Monika Gogel, schönen Nachmittag.
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August. Und da blicken wir schon ein bisschen wehmütig zurück, was uns dieser Sommer so alles gebracht hat. Einen Alvaro Soler zum Beispiel in Glurns, ganz publikumsnah mitten. Und das Publikum hat er sich gemischt, dort gespielt mit seiner Band. Richtig cooler Typ.

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7: Es ist 2:30. Hallo aus der Südtirol 1 Service Redaktion. Ich bin Nadine Baris. Es passt auf unseren Straßen, auch auf der Brenner Autobahn läuft's. Nur nicht zu schnell, geblitzt wird in der Brixner Industriezone Höhe Kampan Center.
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7: Heute genießen wir noch viel Sonne zum Kaffee.

0: Schnee dazu und es werden noch heiße 29 bis 34 Grad. Jetzt hat es in Franzensfeste 26 Grad, in Brax auch 26, in St. Leonhard in Passaier 30 und in Latsch 29 Grad. Am Abend kann es in den Dolomiten und rund ums Hochbustertal noch ein bisschen regnen. Morgen haben uns dann die Wolken fest im Griff und vor allem am Nachmittag zieht kräftiger Regen mit teils auch Blitz und Donner durch. Alles bei maximal 24 bis 27 Grad.
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0: Maxwell and Sing Rosso hier auf Südtirol 1, gleich Superstar Ariana Grande. Also das läuft bestens bei uns hier. Hallo von mir, Monika Gogel, und die Abwechslung, die kommt von Daniel Winkler. Wir freuen uns auf Eisschlecken wieder, gell? Eis auf Eis.
1: Ich muss mich gerade nur wundern hier, weil ich sehe dich gar nicht. Der Monitor, unser neuer hier im Südtirol 1 Studio, ist so groß,
0: dass du ganz versteckt bist. Ich muss immer Steckelschuhe jetzt anziehen mit dir, gell? Ja, ich sehe dich auch nicht, weil du sitzt da ganz hinten.
1: Das Wichtigste ist, heiß auf Eis. Wir laden wieder das ganze Land ein. 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Jetzt am besten schon mitmachen via Südtirol 1 App. Und am Freitag sind wir dann im ganzen Land unterwegs.
0: Auf jeden Fall. Wir lassen sie nicht alleine mit ein bisschen Glück. Und jetzt Südtirols bester Musikmix.
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4: Mit uns top informiert, es ist 10 vor 3.
5: Neue Lösungen für Fahrradstellplätze in Bozen gesucht. Camper mit gefälschtem Scheck gekauft. Und viel Sonnenschein und ein paar Wolken haben wir. Ich bin Gunde Bichler. Schönen Mittwochnachmittag.
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5: Mehr Fahrräder und weniger Autos. So soll in Zukunft die Mobilität in Südtirol ausschauen. Das Ziel des Landes ist es, dass mehr Menschen mit dem Rad zum Bahnhof fahren und dann weiter mit Bus oder Zug zur Arbeit. Das klappt nicht immer, besonders nicht in Bozen. Hunderte neue Radstellplätze wurden zwar groß angekündigt, jetzt wurde das Projekt aber wieder fallen gelassen. Und zwar deshalb, weil die Fläche am Bahnhof, die dafür vorgesehen war, zu nahe bei den Gleisen liegt. Sie eignet sich nicht. Jetzt werden neue Lösungen gesucht, sagt Alexander Alber, Direktor im Amt für nachhaltige Mobilität.
6: Wir arbeiten beispielsweise dran unter dem Landhaus 2 in der heutigen Tiefgarage an einem Konzept für eine neue Radgarage oder eben auch an kapillaren, lokalen Lösungen rund um den Bahnhof. Man sieht es ja auch heute, also es gibt sehr viele Fahrräder um den Bahnhof, die verzweifelt Abstellplätze suchen und natürlich denen will man eine Lösung bieten.
5: Wie schnell dieser Plan mit der Tiefgarage umgesetzt wird, ist zurzeit noch nicht klar. Rechtzeitig vor Schulbeginn erinnert das Land daran, den U19-Pass für Bus und Bahn zu verlängern. Es ist das ehemalige Abo-Plus für Kinder und Jugendliche. Er muss innerhalb 15. September erneuert werden und gilt ein ganzes Jahr. Die Verlängerung kostet 21 Euro. Wenn Eltern einen Fix-365-Pass haben, dann kann das Abo für Kinder gratis verlängert werden. Für alle, die heuer 19 werden, gilt eine Ausnahme. Wenn der Pass vor dem 19. Geburtstag verlängert wird, dann gilt er noch ein ganzes Schuljahr. Die Carabinieri haben einen Betrug beim Verkauf eines Campers aufgedeckt. Eine Frau aus Meran hat Anfang der Woche ihren Camper verkauft und dafür einen Zirkularscheck über 48.000 Euro erhalten. Beim Einlösen des Schecks in der Bank stellte sich aber heraus, dass er gefälscht war. Inzwischen hat die Frau den Camper geortet, er war in Piacenza abgestellt. Die Carabinieri vor Ort haben herausgefunden, dass das Fahrzeug zu einer 26-Jährigen gehört. Sie ist schon Polizei bekannt. Der Camper ist beschlagnahmt worden, die Ermittlungen laufen. In der Stadt Como verbietet der Bürgermeister ab sofort Fahrräder im Stadtzentrum als Schutz für die Fußgänger. Anlass dafür ist, dass der Bürgermeister von einem E-Bike angefahren worden ist. Das Verbot hat schon zu großen Protesten geführt, bei Parteien, Bürgerinitiativen und Geschäftsleuten. Eine Bürgerinitiative plant schon eine Fahrraddemonstration. Und es ist schön sonnig und sommerlich warm. Gleich gibt's mehr zum Wetter.
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4: Südtirol 1, das Wetter. Die Sonne ist kaum zu bremsen. Nadine Parisch um 6 vor 3.
10: Sie hält gut durch, auch wenn die Quellwolken teilweise mehr werden. Im Hochbustertal und in den Dolomiten sind am Abend wahrscheinlich auch einige Regentropfen mit dabei. Dazu gibt es noch 29 bis 34 Grad. Morgen geht es dann grauer weiter. Dabei regnet es auch immer wieder. Vor allem am Nachmittag zieht ordentlich was durch. Darunter sind auch kräftige Gewitter bei 24 bis 27 Grad. Gerade hat es in Kurtatsch 32 Grad, in Moos 26, in Prittau 23 und in Martell 24 Grad.
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10: Sie kommen gut weiter, auch auf der Brenner-Autobahn. Nur nicht zu schnell, geblitzt wird in der Brixner Industriezone, Höhe Kampan-Center. Eine sichere Fahrt.
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4: Jetzt gleich drei Hits on Stop von Ellie Goulding, Tate McRae und Kygo. Und was machen Sie jetzt? Vielleicht ein bisschen auf die Viecher schauen?
11: Also ich war im Saugen in August an und die Becky haben schon ein bisschen einen strengen Geruch. Und dann sagen die Frauen noch schon auf, hast du ein Gemüse jetzt angreifen heute?
4: Nicht umsonst heißt es Nase zuhalten, Südtirol 1 hören. Ja. Schön, dass Sie da sind.

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0: Tirol 1. Willkommen hier bei uns. Hier nach dem ganzen Sonnenschein heute stellt sich morgen das Wetter wieder um und die Trockenheit wird zumindest ein bisschen gelindert. Aus unserer Tirol 1 Wetterredaktion für Sie, Nadine Paris.
1: Schon am Vormittag regnet es stellenweise. Mehr kommt dann am Nachmittag voraussichtlich zusammen. Dabei ziehen die Schauer vom Mittelmeerraum rauf, vom Ortlergebiet her durchs Land. Am meisten Regen ist voraussichtlich im Burggrafenamt drin, in den typischen Südstaulagen Uldental, Baseiertal und auch im unteren Finchgau mit rund 20 Liter pro Quadratmeter. Aber auch sonst gehen sich wahrscheinlich überall 10 bis 15 Liter aus.
0: Und auch am Freitag geht das wechselhafte Wetter und der Regen dann weiter.
1: Da regnet es Stand jetzt noch etwas mehr, zwischen 20 und 30 Liter pro Quadratmeter. Und auch Richtung Wochenende steht ein ordentliches Mischmasch auf dem Programm. Sonne, Wolken und Regenwascher.
0: Ja, die ganzen Sonnenliebhaber freut es natürlich weniger, aber dafür freut es natürlich die Natur. Und die ganzen Schwammmellen und Pfifferlinge. Südtirol 1 hier. Love!

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2: Ein Unfall ist auf der Bruneker Straße passiert. Direkt im St. Lorenzner Kreisverkehr ist der Anhänger eines Traktors umgekippt. Jetzt liegt die ganze Ladung Salat auf der Straße, melden uns Südtirol 1-Hörer. Die Einsatzkräfte sind schon da und regeln den Verkehr. Er staut noch kurz zurück. Unfall auf der Bruneker Straße im St. Lorenzner Kreisverkehr.
1: Gleich 10 nach 3.
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0: Fergie haben wir auch dabei. 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Gleich auch The Weeknd. Dancing in the Flames. Daniel Winkler ist mein Name. Schönen Nachmittag, Südtirol.
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0: Und jetzt nochmal auf die Bussertaler Stadtstraße Nadine Paris um 14 nach 3.
4: Da ist ein Unfall passiert zwischen St. Sigmund und Kienz. Was genau passiert ist, konnten uns die Einsatzkräfte noch nicht sagen. Die wurden informiert und sind unterwegs. Einspurig geht's ersten Infos nach daran vorbei. Er staut schon in beiden Fahrtrichtungen zurück. Vorsicht, Unfall auf der Bussertaler Stadtstraße zwischen St. Sigmund und Kienz.
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0: Mittwochnachmittag mit Südtirol 1 und jetzt mit Ihrem Feierabendprogramm. Ja, was wird geboten an diesem Sommermittwoch? Unsere Tipps fürs Land.
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0: Willkommen hier bei uns.
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0: Ja, die Bustertaler Stadtstraße derzeit voll gesperrt. Nadine, Paris um 3:30.
2: Nach einem Unfall zwischen St. Sigmund und Kierns, da sind 3 Autos zusammengeprallt. Die Einsatzkräfte sind schon da, weiß Kreuz und Feuerwehr. Wie lange noch gesperrt ist, konnten uns die Einsatzkräfte nicht sagen. Wir halten sie aber natürlich auf dem Laufenden. Es staut in beiden Fahrtrichtungen zurück, Richtung Brixen und 3,5 Kilometer, Richtung Bruneck rund 2 Kilometer. Ausweichen geht über die Bustertaler Sonnenstraße.

0: gesperrt nach einem Unfall die Pustertaler Staatsstraße zwischen St. Sigmund und Kienz. Dann zum Unfall auf der Brunecker Straße. Direkt im St. Lorenzner Kreisverkehr ist der Anhänger eines Traktors umgekippt. Jetzt liegt die ganze Ladung Salat auf der Straße. Die Einsatzkräfte sind schon da und regeln den Verkehr. Es staut noch kurz zurück. Und überlastet ist die Finchgauer Staatsstraße Richtung Meran zwischen Döll und Forst. Auf der Brennerautobahn kommen Sie gut weiter.
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0: Die Sonne verwöhnt uns, sie hat auch ein paar Wolken dabei, die stören uns aber nicht. Einzelne Regenspritzer gibt es gegen Abend noch rund um die Dolomiten. Bei maximal 29 bis 34 Grad. Jetzt messen wir in Margreit 32 Grad, in Mölten 27, in Schlanders 29 und in Lüssen 26 Grad. Morgen ein regnerischer, grauer Donnerstag. Vor allem am Nachmittag wird es so gut wie im ganzen Land mal nass. Hier und da sind auch kräftige Gewitter unterwegs bei 24 bis 27 Grad.
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0: Willkommen, schönen Nachmittag an diesem Mittwoch. Daniel Winkler ist mein Name. Jetzt wird's wieder Zeit für unsere Flashback-Zeitreise.
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0: Wir feiern in dieser Woche die coolsten Hits der 2010er. Jetzt ein Ohrwurm aus dem Jahr 2015, also auch schon wieder 11 Jahre her. R-City gemeinsam mit Adam Levine von Maroon 5. Was viele nicht wissen, dass er, also dieser Levine, gar nicht der Originalsänger auf der Aufnahme war. Für den Refrain haben sich die Brüder von R-City erstmal Bruno Mars mit ins Boot genommen, bevor die finale Version mit Adam Levine weltweit durch die Decke ging. Kennen wir alle? Und gibt's gleich hier bei uns aus Südtirol 1 unser Flashback-Hit für Sie.
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0: Unser Problemkind heute Nachmittag, die Bustertaler Startstraße aus der Südtirol 1 Verkehrsredaktion für Sie, Nadine Paris, um 3:45.
1: Die ist nach wie vor gesperrt nach einem Unfall zwischen St. Sigmund und Kierns. Hier sind 3 Autos zusammengeprallt. Die Einsatzkräfte sind da. Die Sperre wird wahrscheinlich noch rund eine Dreiviertelstunde dauern. Der Staut in beiden Fahrtrichtungen weit zurück, Richtung Brixen bis Höhe Kniepass, Richtung Bruneck bis Oberfintel. Umfahren geht über die Bustertaler Sonnenstraße. Wir bleiben natürlich für Sie dran.
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5: Mittwoch, der 19. August, hier in Südtirol 1 mit uns top informiert. Jetzt um 10 vor 4.
6: Firmen in Südtirol brauchen mehr Fachkräfte. Trockener Sommer lässt kaum Pilze wachsen. Und auch heute ist es herrlich sonnig. Ich bin Gunde Bichler. Guten Nachmittag.
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6: Südtiroler Firmen suchen händeringend nach Fachkräften, das sagt der Unternehmerverband. Mehr als die Hälfte der Mitarbeiter, die die Firmen hier bei uns benötigen, sei nicht zu finden. Das geht aus neuen Erhebungen der Handelskammern hervor. Gesucht seien vor allem Techniker, Mechaniker und Facharbeiter, besonders in der Metall- und Holzindustrie. Um die Situation zu verbessern, müsste Südtirol als Wohn- und Arbeitsort attraktiver werden, sagt Verbandspräsident Alexander Rieper. Es brauche leistbares Wohnen und niedrigere Steuern. Und die Frauenbeschäftigung müsste erhöht werden. Außerdem brauche es bessere Bedingungen, damit ältere Arbeitnehmer länger im Berufsleben bleiben. Auch wenn viele den sonnigen Tag heute genießen, die Pilze freut's weniger. Wenn es heiß und trocken ist, wachsen sie nicht. Heuer gibt es also keine wirkliche Pilzsaison. Das könnte sich allerdings in den nächsten Tagen ändern. Es kommt etwas Regen und in der Nacht wird es kühler. Und genau das ist wichtig für die Pilze, sagt Experte Karl Kopp.
7: Denn in der Nacht verdunstet das Wasser wesentlich langsamer und feuchte Nächte mit idealer Temperatur zwischen 15, 18, 19 Grad in der Nacht sind für das Pilzewachstum natürlich sehr geeignet.
6: Der Spätsommer kann die Pilzsaison vielleicht noch retten. Fürs Sammeln gelten klare Regeln. Es ist nur an geraden Tagen erlaubt zwischen 7 und 19 Uhr. Zu einem Verkehrsunfall ist es vor kurzem im Bustertal auf der Straße zwischen St. Sigmund und Kirns gekommen. Drei Autos sind zusammengeprallt. Drei Menschen sind leicht verletzt worden. Im Einsatz sind zwei SS Kreuz und Freiwillige Feuerwehr Kirns. Die Carabinieri haben einen Betrug beim Verkauf eines Campers aufgedeckt. Eine Frau aus Meran hat Anfang der Woche ihren Camper verkauft und dafür einen Zirkularscheck über 48.000 Euro erhalten. Beim Einlösen des Schecks in der Bank stellte sich aber heraus, dass er gefälscht war. Inzwischen hatte die Frau den Camper geortet, er war in Piacenza abgestellt. Die Carabinieri vor Ort haben herausgefunden, dass das Fahrzeug zu einer 26-Jährigen gehört. Sie ist schon Polizei bekannt. Der Camper ist beschlagnahmt worden, die Ermittlungen laufen. Zum Tennis, der Australier Nick Kyrgios ist positiv auf Kokain getestet worden. Der Test hat Ende Juni auf Mallorca stattgefunden beim ATP-Turnier. Er kann Berufung einlegen, hat das aber noch nicht getan. Gleichzeitig hat sich Kyrgios bei Familie, Fans und Sponsoren entschuldigt und gesagt, es tue ihm leid, er habe einen Fehler gemacht. Er hat in der Vergangenheit immer wieder den Sechsner Jannik Sinner kritisiert, im Zusammenhang mit dessen Dopingfall rund um Clostebol. Und die Sonne scheint, ein paar Wolken halten sich. Gleich hören Sie mehr zum Wetter.
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5: 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Mittlerweile ein paar Wolken mehr, Nadine Paris um 3:47.
0: Mal ist es blauer, mal sind ein paar Wolken mehr dabei. So geht es Richtung Feierabend. Ein paar Regentropfen fallen noch rund um die Dolomiten und im Hochbustertal. Morgen starten wir erstmal nur mit einzelnen Regenplatschern. Gegen Mittag ziehen dann vom Süden her Regen- und Gewitterwolken durch, teils auch heftige, bei 24 bis 27 Grad. Gerade messen wir in Marling 33 Grad, in Rassen 25, in St. Pancrat 27 und in Klausen 31 Grad.
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0: Vorsicht, Unfall auf der Finchgauer Stadtstraße. Bei Burgais Höhe Heidepark sind 4 Autos zusammengeprallt, melden uns Südtirol 1-Hörer. Die Einsatzkräfte sind unterwegs, einspurig geht es ersten Infos nach daran vorbei. Fahren Sie hier besonders vorsichtig. Vorsicht, Unfall auf der Finchgauer Stadtstraße bei Burgais Höhe Heidepark. Als nächstes zur Unfallsperre auf der Bustertaler Stadtstraße. Zwischen St. Sigmund und Kienz sind 3 Autos zusammengefahren. Feuerwehr und Straßenpolizei sind da. Die Sperre wird wahrscheinlich noch gut eine halbe Stunde dauern. Er staut in beiden Fahrtrichtungen weit zurück, Richtung Brixen bis Höhe Kniepass, Richtung Bruneck bis Oberfintel. Umfahren geht über die Bustertaler Sonnenstraße. Wir informieren Sie natürlich laufend. Dann zum Unfall auf der Bruneckau Straße. Direkt im St. Lorenzner Kreisverkehr ist der Anhänger eines Traktors umgekippt. Er hat die ganze Ladung Salat verloren. Die Einsatzkräfte sind schon da und regeln den Verkehr. Er staut nur kurz zurück. Auf der Brenner-Autobahn, da passt's. Allen unterwegs eine sichere Fahrt.
5: 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Neue Enteilung der Wahlkreise. Tut sich die SVP damit selbst nichts Gutes? Darüber diskutiert derzeit das ganze Land und wir diskutieren mit nach diesen 3 Hits hier von Coldplay, Lost Frequencies und Tempest City. Schönen Nachmittag.

0: großes Kino mit Coldplay und gleich hier bei uns alle Farben für uns Südtirol 1 um kurz nach 4. Schönen guten Nachmittag. Neueinteilung der Wahlkreise. Sie haben recht, das klingt sperrig und das ist es auch. Kurz gesagt, das Wahlrecht in Italien soll reformiert werden. Dabei werden die Wahlkreise in Südtirol neu eingeteilt und das Unterland verkleinert. Die deutschsprachigen Gemeinden kämen zu Meran-Finchgau und Brixen-Pustertal. Die italienischen bleiben im Wahlkreis Bozen-Unterland. Der Grund? Südtirol soll fix einen italienischen Senator bekommen. Ausgedacht hat sich das der Bozner Kammerabgeordnete Alessandro Urzi von den Fratelli d'Italia. Die SVP-Spitze hat das hingenommen. Jetzt ist die Empörung groß, vor allem im Unterland. Dort ist vom verkauften Unterland die Rede. Der SVP-Bezirksausschuss Unterland droht sogar mit Rücktritt, sollte die Entscheidung nicht rückgängig gemacht werden. SVP-Bezirksobmann Norbert Meyer.
1: Das, was für uns Fragen gestellt hat, ist die Art und Weise, wie es zustande gekommen ist. Nicht? Man hat den mühsamen und auch emotionsgeladenen Weg, mit dem dieser Wahlkreis entstanden ist, den hat man einfach nicht berücksichtigt und das ist einfach so ganz schnell, man ist drüber gegangen und hat das verändert.
0: An der Parteispitze kann man den Frust der Basis nicht ganz nachvollziehen. SVP-Parteisekretär Harald Stauder sagt aber, dass ein anderer Weg vielleicht gescheiter gewesen wäre.
2: Es ist nicht ideal gelaufen, diese Abstimmung bzw. diese Verhandlungen in Rom, aber wir sind mitten in der Diskussion mit dem Südtiroler Unterland, mit den Bürgermeisterinnen und Bürgermeistern, mit den Funktionären. Also wir sind optimistisch, dass wir etwas Gutes herausbekommen.
0: Ja, die Stimmung in der Partei sei nach wie vor gut. Stauder überzeugt, von Zerrissenheit könne keine Rede sein. Die Wogen sollen aber trotzdem morgen bei einem Treffen geglättet werden. Viel wird dabei aber nicht herauskommen, sagt der Unterlandler Politikwissenschaftler Günther Palaver. Er geht davon aus, dass die Neueinteilung der Wahlkreise kommt, so oder so, mit allen Konsequenzen für die SVP.
3: Die Volkspartei hat an Glaubwürdigkeit verloren. Und wenn eine Partei Glaubwürdigkeit verliert, dann verliert sie Wählerkonsens. Und das wird sie bei der nächsten Wahl sicherlich zu spüren bekommen.
0: Die SVP habe ihre Beziehung zur Basis längst verloren, meint Palaver. Wir bleiben auf jeden Fall in unseren Nachrichten dran für Sie. Südtirol 1 hier. 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

0: Hören zu Tirol 1, jetzt wieder der Blick auf die Bussertaler Staatsstraße Nadine Paris.
1: Die ist immer noch gesperrt zwischen St. Ziegenmund und Kierns nach einem Unfall zwischen drei Autos. Die Sperre dauert wahrscheinlich noch gut 20 Minuten, sagen uns die Einsatzkräfte. Es staut in beiden Fachrichtungen weit zurück, Richtung Brixen fast bis Sonnenburg, Richtung Bruneck bis Oberfintel. Umfahren geht über die Bussertaler Sonnenstraße. Wir bleiben natürlich für Sie dran.
0: Daniel Winkler hier, schönen Nachmittag.
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0: Ja, die letzte Chance auf einen Freitag voller Gratis-Eis. Auch diese Woche überraschen wir vielleicht auch Sie. Ist ganz einfach, Südtirol 1 App auf. Mitmachen und uns erzählen, warum wir unbedingt bei Ihnen vorbeischauen sollen. Marion aus unserer Landeshauptstadt.
3: Außentemperatur 38 Grad. Innentemperatur 45 Grad. Also mein Mann hat noch die letzten Wochen wirklich eine O-Kühlung nötig. Und wenn es nachher noch genau an seinem Geburtstag eine Runde Eis gibt, ist das eine mega Überraschung. Dort hat er sich richtig freuen.
0: Das sehen wir auch so. Nadine, du wirst für uns unterwegs sein. Freust du dich schon drauf?
1: Ja, volle Kanne. 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

0: für Sister Randy. Good old days hier aus Südtirol 1 an diesem Mittwochnachmittag. Willkommen hier bei mir, Daniel Winkler ist mein Name. Jetzt mit unserem Album der Woche. Er war Zweiter bei American Idol, wurde danach selbst zum Popstar und steht seit Jahren als Sänger mit Queen auf den größten Bühnen dieser Welt. Adam Lambert hat jetzt ein neues Album. Stellen wir Ihnen vor. Bitteschön.
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2: Wer bei Adam Lambert große Rockgesten erwartet, der landet diesmal erstmal im Club. Adam ist voll mit Synthesizern, elektronischen Beats und dunklen Sounds. Das kann natürlich ziemlich cool sein, nur hat man gerade in der ersten Hälfte irgendwann das Gefühl, seit einer halben Stunde in derselben Match.

0: das ist eigentlich das Verrückteste an diesem Album. Da hast du Adam Lambert, einen Sänger, der mit Queen durch die Welt tourt. Einen Sänger mit einer Stimme, die eigentlich problemlos alles andere an die Wand stellen könnte. Und dann versteckst du diese Stimme hinter allen möglichen Effekten. In den Momenten, in denen Adam Lambert einfach singen darf, da merkt man dann sofort, genau davon hätte dieses Album mehr gebraucht.
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0: Zum Glück bleibt Adam nicht komplett in diesem elektronischen Tunnel. In der zweiten Hälfte wird das Ganze abwechslungsreicher, poppiger, tanzbarer, teilweise leichter und gegen Ende sogar rockiger. Plötzlich passiert mehr und da kommt er dann doch durch, der echte

0: ist garantiert kein schlechtes Album. Aber es ist eines, bei dem man ständig denkt, da wäre doch etwas mehr Vielseitigkeit noch mehr drin gewesen. Die zweite Hälfte macht dann vieles besser, die Stimme sowieso. Reicht allerdings dann auch nicht für mehr als 3,5 Album-Checkpoints. Martin Bergmann, Südtirol 1 Musikredaktion.
1: Und jetzt ein kleines Lambert-Schmankerl. Eat Your Life. Adam Lambert hier bei uns aus Südtirol 1.

0: Musik made in Südtirol. Tracy Merano hier bei uns um 16:30.
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0: Wir haben hart darauf gewartet. Jetzt endlich gute News für die Pustertaler Startstraße. Nadine Paris.
2: Die ist wieder komplett offen zwischen St. Siegmund und Kienz nach einem Unfall zwischen drei Autos. Die Autos wurden abgeschleppt. Auch der Rückstau löst sich immer mehr auf. Das wird aber noch eine Weile dauern, bis der ganze Verkehr wieder ins Rollen kommt. Wegen der Sperre von vorhin sind viele über die Pustertaler Sonnenstraße ausgewichen. Die ist überlastet, vor allem zwischen Issing und Bruneck. Dazu werden bei Pfalzen die Straßenmarkierungen neu gemacht. Es braucht Geduld. Dann zum Unfall auf der Finchgauer Stadtstraße bei Burgais. Oberhalb des Heideparks sind 4 Autos zusammengeprallt. Die Einsatzkräfte sind da, unter anderem auch Feuerwehr und Karabinieri. Einspurig geht es an der Unfallstelle vorbei. Es staut in beiden Fahrtrichtungen nur kurz zurück. Auf der Brennerautobahn, da ist alles okay.
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2: Die Sonne gibt ihr Bestes, auch wenn sie zeitweise ein paar Wolken verdecken. Bei dieser Hitze sind wir aber froh um das bisschen Schatten zwischendurch. Gerade hat es in Montan 32 Grad, in Welsberg 26, in Saarnstein 27 und in Eyers

0: 29 Grad. Im Hochbusterthal und rund um die Dolomiten wird es heute Abend voraussichtlich noch ein bisschen nass. Morgen dann noch weiter Umschwung, viele Wolken mit immer wieder Regen. Vor allem am Nachmittag regnet es auch stärker mit Blitz und Donner bei 24 bis 27 Grad.
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0: Guten Nachmittag, Südtirol 1 live mit Daniel Winkler um gleich 5:10. Ja, ein gutes Buch muss kein Vermögen kosten. 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
0: 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Der Bücherbazar hat längst seine Stammgäste.
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0: 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Es ist schon 10 vor 5.
1: Arbeitswelt, den Südtiroler Firmen gehen die Fachkräfte aus. Festnahme, Drogendealer zeigt Handyfoto mit Rauschgift. Und Sonne und ein paar Wolken haben wir. Ich bin Gunde Bichler. Guten Nachmittag.
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1: Die Firmen in Südtirol suchen händeringend nach Fachkräften, das sagt der Unternehmerverband. Mehr als die Hälfte der Mitarbeiter, die die Firmen hier bei uns benötigen, sei nicht zu finden. Das geht aus neuen Erhebungen der Handelskammern hervor. Gesucht seien vor allem Techniker, Mechaniker und Facharbeiter, besonders in der Metall- und Holzindustrie. Um die Situation zu verbessern, müsste Südtirol als Wohn- und Arbeitsort attraktiver werden, sagt Verbandspräsident Alexander Rieper. Es brauche leistbares Wohnen und niedrigere Steuern. Und die Frauenbeschäftigung müsste erhöht werden. Außerdem brauche es bessere Bedingungen, damit ältere Arbeitnehmer länger im Berufsleben bleiben. Normalerweise gibt es jetzt im Spätsommer viele Pfifferlinge und Steinpilze in unseren Wäldern. Heuer ist es anders. Weil es heiß und trocken ist, wachsen weniger Pilze. Und es gibt auch weniger Pilzesammler, das sagt Martin Unterkalmsteiner, der Leiter der Forststation Sarntal.
3: Uns fällt auf, dass eben die Personen, die was für Bergamo oder Breschafe weiter weg in Sarntal kommen, sein, die sind nicht mehr so präsent. Kann auch sein, dass die älteren Leute vielleicht nicht mehr kommen und die jungen Leute auch nicht mehr so das Interesse haben wie die älteren Generationen.
1: In den nächsten Tagen soll es etwas regnen und das könnte die Pilzsaison retten. Regen und kühlere Luft lassen nämlich die Pilze sprießen. In Bruneck ist den Carabinieri ein Drogendealer ins Netz gegangen. Der 48-Jährige aus Albanien hat bei einer Kontrolle den Beamten sein Handy gezeigt. Darauf war ein Foto zu sehen mit einem Päckchen Kokain. Bei einer anschließenden Kontrolle haben die Beamten 45 Gramm Rauschgift und 750 Euro Bargeld beschlagnahmt. Der Mann wurde festgenommen und in den Hausarrest überstellt. In Südtirol wird seit Wochen gestritten, anderswo klappt es reibungslos. Schwimmen nach Geschlechtern getrennt, in Triest etwa. Da gibt es das historische Strandbad Beducin. Die Anlage geht auf die Zeit der Habsburger zurück und hat eine Trennmauer zwischen den Bereichen für Frauen und Männer. Weit über 100.000 Eintrittskarten sind heuer im Sommer verkauft worden, besonders an Frauen. Viele Bewohner von Triest verteidigen die traditionelle Aufteilung als historisches Erbe und freiwillig akzeptierte Regelung. Kritiker sehen sie dagegen als überholt und nicht mehr zeitgemäß. Und noch zum Tennis. Der Australier Nick Kyrgios ist positiv auf Kokain getestet worden. Der Test hat Ende Juni auf Mallorca stattgefunden beim ATP-Turnier. Kyrgios hat in der Vergangenheit immer wieder den Sechsner Jannik Sinner kritisiert im Zusammenhang mit dessen Dopingfall rund um Kloster Wohl. Und viel Sonnenschein und ein paar Wolken haben wir. Gleich gibt's die weiteren Aussichten.
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0: Ja, das Ganze ist meist freundlich. Nadine Paris jetzt um 5 vor 5.
6: Nur im Hochpostertal und rund um die Dolomiten sind noch einzelne Regenspritzer dabei. Sonst hat die Sonne aber fast überall die Nase vorne. Gerade messen wir in St. Martin in Thurn 25 Grad, in Jenesien 27, in Salurm 33 und in Laas 29 Grad. Morgen wird das Blau vom Grau abgelöst. Schon am Vormittag regnet es gebietsweise und am Nachmittag zieht dann eine ordentliche Regen- und Gewitterwelle durch. Zwischen 24 und 27 Grad sind drin.
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6: Als erstes zum Unfall auf der Finchgauer Staatsstraße. Bei Burgais oberhalb des Heideparks sind 4 Autos zusammengefahren. Die Einsatzkräfte sind da, unter anderem auch Feuerwehr und Karabinieri. Einspurig geht es an der Unfallstelle vorbei. Sie werden hier nur kurz eingebremst. Wir bleiben noch auf der Finchgauer Staatsstraße. Richtung Meran geht es immer wieder nur langsam weiter zwischen Naturns und Forst abschnittsweise. Alles Überlastung. Dann auf die Pustertaler Staatsstraße. Da gibt es noch Rückstau nach dem geräumten Unfall plus Überlastung. Es staut von Innichten kommend zwischen Innichten und Doblach. Zwischen Nasen und Bercha, dann weiter Richtung Brixen, nochmal zwischen St. Lorenzen und Kierns und zwischen Oberfintel und Schaps abschnittsweise. Von Brixen kommend Stop and Go zwischen St. Siegmund und Kierns und bei Bruneck Ost. Und Überlastungskolonnen auch auf der Gröner Staatsstraße, dann auswärts bei St. Ulrich. Auf der Brenner Autobahn passt. Wir wünschen viel Geduld und eine sichere Fahrt.
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0: Laufschuhe anziehen, schwitzen, alles geben. Ja, die Pfadfinder geben Vollgas für den guten Zweck. Wir hören gleich davon hier aus Südtirol 1. Jetzt erstmal hört's. Elton John gemeinsam mit Britney Spears und Dermot Kennedy.

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0: guten Nachmittag, kurz nach 5.
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0: Kleine Geste, große Wirkung. Ja, die Südtiroler Pfadfinder sind ja bekannt für immer wieder coole Aktionen für den guten Zweck. Und auch jetzt haben sie wieder einen großen Scheck überreicht mit dem Scout Run mit Organisator Simon Lehmeyer. Hallo und schönen guten Nachmittag.
2: Hallo, schönen Nachmittag auch von mir.
3: Ja, das ist ein Benefizlauf, was wir da organisiert haben. Und uns war es wichtig, dass da einfach alle teilnehmen können, unabhängig von den sportlichen Leistungen. Ja. Und das Konzept war so, dass praktisch es ja der definierte Runde gegeben. Und pro gelaufene Runde oder pro gegangene Runde haben wir einen Spendenbeitrag vorgeschlagen und die Leute haben entweder selber gespendet oder sich Spender für ihre gelaufenen Runden gesucht und die haben wir eben jetzt nachher gespendet.
0: Was für ein Feedback, sage ich nur, und was für eine Spendensumme, gell?
3: Ja, das ist wirklich super. Also wir waren voll überrascht. Wir haben einen Reinerlös von 6.450 Euro erwirtschaftet.
0: Cool.
3: Und haben die volle Summe jetzt nachher eben an die Organisation Peter Pan Spenden gekannt.
0: Ihr habt diesen Benefizlauf das erste Mal veranstaltet und wir dürfen uns bestimmt auf eine zweite Runde freuen, oder?
3: Auf jeden Fall. Also wir freuen uns, es ist echt voll übergangen, ein voller Erfolg. Wir haben den Benefizlauf organisiert, um da wen zu sensibilisieren, indem wir sagen einfach, dass man eigentlich mit wirklich einem kleinen Beitrag recht viel bewirken kann, weil nicht alle das Glück haben, dass ihnen es so gut geht wie die meisten von uns, dass sie da ohne Probleme mitlaufen können, mitgehen können und dass man da eigentlich wir alle mit einem kleinen Beitrag Großes bewirken können.
0: Also wirklich mega, ihr alle Südtiroler Pfadfinder, alle, die gespendet haben, die mitgelaufen sind, sind heute unser Südtiroler des Tages.
3: Super, das bereit mich voll. Dankeschön.
0: Sehr gerne.
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0: La voglia che non vorrei, next hier bei uns auf Studio 01. Daniel Winkler ist mein Name, guten Nachmittag. Wenn's Hurmelen tut, geil, freuen wir uns immer ganz besonders hier auf Studio 01. Gleich wieder Musik made in Südtirol, könnte aber genauso gut aus Los Angeles beispielsweise sein. Und in irgendeinem Netflix-Film vorkommen, das klingt schon groß, ja. I like it here. Lisa Lana, gleich hier bei uns aus Südtirol 1. Daniel Winkler ist mein Name. Schönen Nachmittag.
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0: So klingt Musik Made in Südtirol, Lisa Lerner. Und so klingen Veranstaltungstipps Made in Südtirol hier auf Südtirol 1 für diesen Mittwoch.
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2: Von Gimme Gimme, Dancing Queen, Waterloo bis hin zum Klassiker Mamma Mia. Summer Nights in Size, die große ABBA-Show. Nochmal in diese lästige Zeit eintauchen. Durch die Musik natürlich, durch Licht, Farbe, Kostüme und Choreografie. So viel Power, so viel Leben, so viele leuchtende Augen. Um 20.30 Uhr in Size am Dorfplatz.
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2: Zurücklehnen, lauschen und entspannen. Eine wunderbare Atmosphäre. Heute um 20.30 Uhr im Schloss Castelbell das Gitarrenduo Andreas Unterholzner und Raphael Gamper. Die beiden Gitarristen verbinden klassische Gitarrenklänge mit Einflüssen aus aller Welt. Eigene Kompositionen und freie Improvisation. Sehr, sehr spannend. Anmeldung erforderlich.
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2: Nach Feierabend nochmal raus unter die Leute. Diese langen Sommerabende, einfach ein Highlight.
5: Ja, ich komm her wegen der Musik und zwar wegen den Leuten. Die Kollegen, Freunde, lernen schon andere Leute kennen. Mehr braucht es nicht. Und die guten Getränke.
2: Zum Beispiel Traminer Sommergenuss, kreative Straßenküche, tolle Weinproduzenten, Handwerk, traditionelle Musikgruppen, DJs ab 19.30 Uhr. Sterchsinger Laternenparty. Alles leuchtet, es riecht lecker. Alle sind gut drauf. Ab 19 Uhr. Oder Aperitivo Lungo Klausen. Noch eine Runde Schwotteln im Freibad mit Live-Musik, erfrischende Drinks und sommerliche Snacks. Auch ab 19 Uhr.
0: War bestimmt was mit dabei, oder? Wir wünschen eine schöne Zeit. Südtirol 1 jetzt mit Olivia Rodrigo. Hier bei uns Drop That.

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1: Viel los auf unseren Straßen. Wir starten auf der Pustertaler Startstraße mit Nadine Paris um 5:30.
2: Von Innichen kommend Kolonnenverkehr zwischen Innichen und Doblach, dann zwischen Ohlang und Bercha und weiter Richtung Brixen zwischen St. Lorenzen und Kirns und nochmal zwischen Oberfintel und Schaps. Von Brixen kommend stockt zwischen St. Sigmund und Kirns und bei Bruneck Ost. Dann ist die Finchgauer Stadtstraße überlastet Richtung Meran bei Charles, zwischen Blaus und Rabland und zwischen Döll und Forst. Die Unfallstelle bei Burgais wurde geräumt, da läuft's wieder. Stockender Verkehr auch auf der Grödner Stadtstraße bei St. Ulrichtal auswärts, ebenso wegen Überlastung. Und dann braucht es auf den gewohnten Straßen im Feierabend Verkehr Geduld, besonders in unseren Städten Brixen, Bozen, Meran und Bruneck. Auf der Brenner Autobahn ist alles okay.
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2: Sonne und Wolken wechseln sich ab. Dazu fallen heute Abend voraussichtlich rund um die 6er Dolomiten noch ein paar Regentropfen. Gerade hat es in Wiesen 28 Grad, in Gagazon heiße 34, in Barbian 32 und in Covara 22 Grad. Morgen wird es dann im ganzen Land voraussichtlich ordentlich nass. Vor allem am Nachmittag zieht eine gute Ladung Regen- und Gewitterwolken vom Süden her durch bei 24 bis 27 Grad.
1: Puh, war heute vielleicht wieder mal richtig anstrengend. Ist ja auch viel los bei uns im Land. Deshalb brauchen wir jetzt eine gehörige Portion Südtirols bester Musikmix. Gleich Snap, die 90er hier bei uns. Und das ist ein Hit von heute. Harry Styles, American Girls.

0: Südtirol 1 live, deine Winkler hier. Schönen guten Nachmittag. Politisch ist gerade eher Sommerloch als Schlagzeilengewitter. Und genau deshalb hat unser Möchtegern-Landeshauptmann Ernst Brenner heute etwas ganz Besonderes für uns. Einen Witz. Und weil ihm wirklich nichts Besseres eingefallen ist, geht es diesmal um Donald Trump. Ob der Witz besser ist als Trumps Politik? Schauen wir mal. Gleich für Sie.
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0: Gleich 17:45, willkommen hier bei uns ab Richtung Feierabend. Sommerloch, nicht bei Ernst Brenner. Heute gibt's einen tramschen Witz. Bitteschön.
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11: Ja, grüß dich, da ist wieder der Ernst Brenner, Enker, ulkigster, rechter Landeshauptmann.
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11: Ja, meine Mama heißt mir all mit unglaublichem Ulk, gell? Und deswegen, und vor allem, weil politisch nichts los ist, erzähl ich euch jetzt einen sommerlichen Politwitz. Also, der Donald Trump besichtigt einen Bauernhof, so als Image geht, also dass er sagen kann, wie volksnah er ist, gell nicht? Und er schaut sich so wie ein und den Galling fragt er im Bauer, du, hey man, also wieso hatten die Kuh da enten keine Hörner? Sagt der Bauer, also es gibt viele Gründe, warum eine Kuh keine Hörner haben kann. Es kann sein, dass sie schon ohne Hörner auf die Welt kommt. Oder es kann sein, dass sie sich die Hörner rausstößt. Oder es kann auch sein, dass der Bauer selber die Hörner raussagelt. Aber in diesem besonderen Fall hat die Kuh keine Hörner, weil sie ein Ross ist. Also, für einen Landeshauptmann, dem keiner ein X für eine Kuh vormacht, Ernst Brenner wählen und damit Südtirol zuerst.
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0: Hier geht's top informiert in Ihren Feierabend. Südtirol 1 um 10 vor 6.
1: Streit um Senatswahlkreis. Immer mehr Stimmen gegen Änderung. Anschläge auf Ostsee-Pipeline. Weitere Festnahme. Und morgen wird es wechselhaft. Ich bin Gunde Bichler. Guten Abend.
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1: Die SVP darf ihre Grundsätze nicht aufgeben. Das sagt der Landtagsabgeordnete Thomas Wiedmann zur aktuellen Diskussion rund um die Änderung des Senatswahlkreises Bozen-Unterland. Gleichzeitig fordert er seine ehemalige Partei dazu auf, zu ihren Grundsätzen zu stehen. Ziel der SVP sei es immer gewesen, möglichst viele Südtiroler Vertreter nach Rom zu bringen, sagt Wiedmann. Deshalb sollten diese Voraussetzungen nicht aufgeweicht werden. Das sei der falsche Weg. 7 Verletzte hat am Nachmittag ein Auffahrunfall auf der Bustertaler Straße gefordert. 5 Erwachsene und 2 Kinder. Gegen 15 Uhr sind zwischen St. Sigmund und Kienz 3 Autos aufeinander aufgefahren. Die Verletzten wurden vom Weißen Kreuz erst versorgt und ins Krankenhaus Bruneck gebracht. Die Freiwillige Feuerwehr Kienz hat die Unfallstelle geräumt. Und bei Dorf Tirol ist gegen 3:30 ein Paraglider abgestürzt, direkt am Landeplatz. Eine Person ist erheblich verletzt worden. Sie wurde mit dem Rettungshubschrauber ins Bozner Krankenhaus geflogen. In Bruneck ist in Karabiniere ein Drogendealer ins Netz gegangen. Der 48-Jährige aus Albanien hat bei einer Kontrolle den Beamten sein Handy gezeigt. Darauf war ein Foto zu sehen mit einem Päckchen Kokain. Bei einer anschließenden Kontrolle haben die Beamten 45 Gramm Rauschgift und 750 Euro Bargeld beschlagnahmt. Der Mann wurde festgenommen und in den Hausarrest überstellt. 4 Jahre nach den Anschlägen auf die Nord Stream Pipelines in der Ostsee ist jetzt ein zweiter Verdächtiger festgenommen worden. Es handelt sich um einen ukrainischen Taucher, der schon einmal in Polen festgenommen worden ist. Diesmal wurde er in Kroatien gefasst. Deutschland hat den Mann dort festnehmen lassen, berichtet Jacqueline Melcher.
3: Die polnische Justiz hatte den deutschen Auslieferungsantrag im vergangenen Herbst abgelehnt und den Ukrainer freigelassen. Jetzt ging er den Ermittlern in der kroatischen Küstenstadt Pula erneut ins Netz. Die Bundesanwaltschaft will ihn nach Deutschland überstellen lassen. Der ausgebildete Taucher soll Teil der Gruppe gewesen sein, die im September 2022 Sprengsätze an den Gaspipelines platzierte. Einer seiner mutmaßlichen Komplizen wurde kürzlich am Oberlandesgericht Hamburg angeklagt. Ob und wann es dort zum Prozess kommt, ist aber noch unklar.
1: Bei den Sprengungen vor 4 Jahren sind die beiden Pipelines so stark beschädigt worden, dass kein Gas mehr durchgeleitet werden konnte. Und jetzt zum Iran-Krieg. Die Zeitung Financial Times meldet heute, dass der Iran offenbar erwägt, amerikanische Militärbasen in Europa anzugreifen, sollte US-Präsident Trump den Konflikt weiter schüren. Als konkrete Ziele nennt die Financial Times Bulgarien und Zypern, aber auch die Unterseekabel zur Datenübertragung in der Straße von Hormuz. Und in der zweiten Wochenhälfte kommen Wolken und Regen. Gleich hören Sie mehr dazu.
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0: 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Die Sonne hält noch gut mit. Nadine Paris jetzt um 6 vor 6.
7: Nur teilweise schieben sich ein paar Wolken vor See, es bleibt aber noch freundlich heute mit dem ein oder anderen Regenplatscher rund ums Hochbustertal. Gerade hat es in Lana 32 Grad, in Lyons 27, in Brat auch 27 und in Ennebach 25 Grad. Morgen dann ein bewölkter Donnerstag, volle Wolken stehen an, vor allem nachmittags, mit teilweise auch kräftigen Regen- und Gewitterwolken bei maximal 24 bis 27 Grad.
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7: Viel Zeit verlieren Sie auf der Bustertaler Staatsstraße. Da gibt es immer wieder Überlastungskolonnen. Richtung Bruneck zwischen Innichen und Doblach, zwischen Olang und Bercha und weiter Richtung Brixen zwischen Kniepass und Kienz und zwischen Oberfintel und Schaps. Richtung Innichen rund 3,5 Kilometer Stau zwischen St. Lorenzen und Bercha. Viel los auch auf der Finchgauer Staatsstraße Richtung Meran zwischen Blaus und Rabland und zwischen Döll und Forst. Gut 1 Kilometer Stop and Go auf der Grödner Stadtstraße talauswärts bei St. Ulrich, ebenso wegen Überlastung. Und im Feierabendverkehr gehen Ihnen auch ein paar Minuten drauf auf den üblichen Straßen, vor allem in unseren Städten Bozen, Brixen, Meran und Bruneck. Von der Brenner Autobahn werden uns keine Probleme gemeldet. Allen unterwegs eine sichere Fahrt.
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0: Langweilig sind diese Sommertage nicht wirklich, aber eine Portion extra Spannung darf es manchmal auch sein. Dazu unser Südtirol 1 Streaming-Tipp der Woche. Diesmal knistert's gewaltig mit The Last House. Hören wir gleich nochmal Smith, Pink und Jennifer Lopez gemeinsam mit David Guetta.

0: 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Schönen guten Abend. Übernatürliche Kräfte. Eine Familiengeschichte und viele Wendungen in einer tollen Geschichte. Das alles gibt's in unserem Streaming-Tipp diese Woche. Wir sind beim Thriller The Last House. Lukas Augschaller.
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3: Sie sind eigentlich nur eine ganz normale Familie. Kurz vor einem ganz normalen Ausflug.
4: Hey, kein Roller im Haus.
5: Komm schon, Mom, lass uns fahren.
4: Dann wartet im Auto.
6: Halt's mich nicht.
4: Mach ich nicht. Ich verstecke mich vor unseren Kindern.
7: Geht nicht mehr auf.
3: Es wirkt fast so, als hätte jemand die Tür abgesperrt. Und die Fenster. Und jede Möglichkeit, aus dem Haus zu kommen.
4: Eine Art Barriere um das Haus herum. Wir sind eingeschlossen.
6: Was zum Teufel ist hier los?
4: Ich weiß es nicht. Wir sind sicher. Wir sind in unserem Zuhause.
6: Oh mein Gott.
4: Es sind nicht nur wir. Die ganze Welt.
3: Tja, anscheinend ist das was Größeres. Aber wer hat alle Menschen in ihre Häuser eingesperrt? Das Ganze geht sogar so lange, bis sie sogar selbst anbauen müssen, um zu überleben. Im Haus. Und dann?
6: Ich habe heute jemanden draußen gesehen.
4: Was auch immer das war, hat uns eingeschlossen.
6: Was sollen wir machen?
4: Wir überleben. Das wird eines Tages vorbei sein.
3: The Last House auf Netflix. Drama, Thriller, eine Spur Horror sogar. Auf jeden Fall nichts für Kids oder schwache Nerven. Und von mir gibt's gerade deswegen 5 von 5 Streaming-Sternen.
0: Ja, den Trailer zum Film finden Sie auf südtirol1.at und alle Streaming-Tipps gibt's auch als Podcast zum Nachhören bei uns. Schönen Feierabend.

0: und die gute Laune jetzt hier aus Südtirol 1. Einen schönen guten Abend ins ganze Land, Daniel Winkler hier. Gleich das in einer Song. Mit ihm singen wir Alle, Alle, Alle Feierabend. Davor noch der Blick zurück.
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0: Sion, Südtirol 1, bitteschön, nicht so schnell ans Ziel geblitzt, wird jetzt im Ahrntal in Gais beim Gasthof Zoller. Weiterhin gute Fahrt. 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Ein ganzer Südtirol 1 Eisbus.
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0: An diesem Freitag sind wir wieder unterwegs und machen viele bei uns im Land eisglücklich und vielleicht landen wir auch bei Ihnen. Ja, wer weiß. Einfach die Südtirol 1 App am besten jetzt gleich aufmachen, mitmachen und uns sagen, warum genau Sie oder jemand, den Sie überraschen wollen, eine ordentliche Ladung Lorca-Eis braucht. Lisa Inderst von der Firma Inderst in Marling.
2: Wir von der Firma Inderst in Marling daten uns volle fest über ein leckeres Eis freien, weil wir haben jetzt bei Ferragosto allem gearbeitet, sind volle fleißig gewesen und haben geschaut, dass unsere Kunden und Kundinnen trotzdem einkaufen können bei uns und bedient werden, auch wenn ganz, ganz viele andere frei gehabt haben. Wir daten uns volle freien und wir wünschen Ihnen einen schönen Tag. Tschüss.
0: Ja, noch schnell über die Südtirol 1 App mitmachen und mit ein bisschen Glück klingeln wir am Freitag bei Ihnen. Alle Infos natürlich auch online bei uns auf Südtirol 1 IT.
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0: Sommerhit made in Südtirol bei Benobe auf Südtirol 1 aus Meran. Es ist 6:30.
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0: Hat gekracht. Nadine Paris.
2: Auf der Landesstraße nach Völs, kurz vor dem letzten Tunnel, ist ein Auto auf die Leitplanken geprallt. Und wegen der Engstelle dort kommt ein LKW jetzt nicht mehr weiter. Die Einsatzkräfte sind unterwegs, unter anderem auch die Carabinieri. Richtung Völs steht momentan alles. Richtung Blumau geht es nur schwer an der Unfallstelle vorbei, melden uns Südtirol 1-Hörer. Unfall auf der Landesstraße nach Völs, kurz vor dem letzten Tunnel. Kolonnenverkehr auf der Bustertaler Stadtstraße wegen Überlastung Richtung Bruneck zwischen Innichen und Doblach, zwischen Ohlang und Bercha und weiter Richtung Brixen zwischen Oberfintel und Schaps. Richtung Innichen stockt kurz bei Bruneck Ost. Rund 1 Kilometer Stop and Go auf der Grödner Stadtstraße talauswärts bei St. Ulrich, ebenso wegen Überlastung. Und im Feierabendverkehr werden Sie noch in unseren Städten etwas eingebremst, vor allem in Bozen, Brixen und Meran. Auf der Brennerautobahn, da läuft's.
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2: Alle heutigen Sonnenstrahlen nehmen wir noch mit, tanken noch ein bisschen Vitamin D, bevor dann morgen das Wetter umdreht. Ordentlich dicke Regen- und Gewitterwolken rauschen morgen durchs Land. Vor allem am Nachmittag sind auch kräftige dabei. Zwischen 24 und 27 Grad gehen sich dazu aus. Gerade hat es in St. Martin in Passaion 29 Grad, in Innichen 24, in Tramin 32 und in Rittnauen 23 Grad.
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0: Springsteen rockt uns Feierabendreif. Daniel Winkler hier. Schönen guten Abend.
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0: Ja, Flashback-Hit der Stunde. Wir sind zurück in den 2010ern und gleich wird's wieder mal richtig fetch. Empire of the Sun mit Alive. Noch ein Fakt für die nächste Runde, Schlaumeier. Der Hit war 2013 Teil der Kampagne von Sony für die PlayStation 4. Also gleich heißt es zurück in die Zeit, als die PS4 neu war, Empire of the Sun. In wenigen Augenblicken für Sie.
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1: Bruno Mars, On My Soul.
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0: Südtirols beste Musikmix hier aus Südtirol 1, gleich auch mit Robin Schulz und Fastboy. Jetzt aber unsere Nachrichten. Es ist 10 vor 7.
1: Senatswahlkreise. Position der SVP möglicherweise schwächer als angenommen. Sternsinger-Aktion. Jungscher-Vertreter besuchen Projekt in Afrika. Und morgen erwarten wir Gewitter. Ich bin Gunde Bichler. Guten Abend.
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1: Die SVP darf ihre Grundsätze nicht aufgeben. Das sagt der Landtagsabgeordnete Thomas Wiedmann zur aktuellen Diskussion rund um die Änderung des Senatswahlkreises Bozen-Unterland. Gleichzeitig fordert er seine ehemalige Partei dazu auf, zu ihren eigenen Grundsätzen zu stehen. Ziel der SVP sei es immer gewesen, möglichst viele Südtiroler Vertreter nach Rom zu bringen, sagt Wiedmann. SVP-Geschäftsführer Martin Karl Pircher sagte gegen die Position der Volkspartei bei der Änderung des Senatswahlkreises sei schwächer als viele annehmen. Es lasse sich nämlich rechtlich nicht einfach ableiten, dass eine Änderung gegen das Südtirol-Paket verstoße. Außerdem warnt Pircher vor einer Konfrontation mit Italien. Weniger als 7 Stunden Schlaf pro Nacht. Experten sagen, das ist auch für Erwachsene zu wenig. In Mitteleuropa trifft das aber auf 4 von 10 Menschen zu. Das zeigt jetzt eine Untersuchung des Robert-Koch-Instituts. Ursula Winkler berichtet.
3: Vor allem Männer haben hierzulande kurze Nächte. Besonders auffällig ist die Gruppe der 45- bis 64-Jährigen. Hier schläft mehr als jeder zweite Mann, weniger als die empfohlenen mindestens 7 Stunden. Die Wochenenden sind erholsamer. Hier schläft nur jede 5. Frau und jeder 4. Mann zu wenig. Auf Dauer kann Schlafmangel den Forschern nach ungesund werden. Die Studie zeigt Zusammenhänge mit Bluthochdruck und einem höheren Risiko für Adipositas, Diabetes, Herz-Kreislauf-Probleme oder psychische Erkrankungen.
1: Allerdings hat sich auch gezeigt, dass nicht alle Befragten, die wenig schlafen, mit gesundheitlichen Folgen kämpfen. Die Spendengelder, die die katholische Jungschar jedes Jahr bei der traditionellen Sternsinger-Aktion sammelt, kommen gut an. Jetzt haben Vertreter von Jungschar und Missionsamt Nairobi besucht, die Hauptstadt von Kenia. Dort wird mit dem Geld aus Südtirol eine Schule wieder aufgebaut, die bei Überschwemmungen zerstört worden ist. Sie bietet künftig Platz für rund 500 Kinder. Weltweit werden mit dem Geld aus der Sternsinger-Aktion über 100 Projekte finanziert, vor allem in Bildung, Soziales und Gesundheit. 1,7 Millionen Euro sind heuer zusammengekommen. 7 Verletzte hat am Nachmittag ein Auffahrunfall auf der Pustertaler Straße gefordert, 5 Erwachsene und 2 Kinder. Gegen 15 Uhr sind zwischen St. Sigmund und Kienz 3 Autos aufeinander aufgefahren. Und bei Dorf Tirol ist gegen 3:30 Uhr ein Paragleiter abgestürzt, direkt am Landeplatz. Eine Person ist erheblich verletzt worden. Sie wurde mit dem Rettungshubschrauber ins Bozner Krankenhaus geflogen. Und ab morgen wird es wechselhaft mit Wolken, Regen und Gewittern. Mehr zum Wetter hören Sie gleich.
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0: Ja, Abkühlung ist in Sicht. Nadine Paris um 7 vor 6. Entschuldigung, 7 vor 7 schon.
10: Nach den 34 Grad und viel Sonne heute gehen sich morgen noch mehr 24 bis 27 Grad aus. Dazu schauen Regen- und Gewitterwolken vorbei. Vor allem am Nachmittag gewittert es voraussichtlich auch stärker. Jetzt messen wir bei Ihnen in Algund 32 Grad noch, in Pfundorf 23, in Graun 21 und in Feldturm 27 Grad.
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10: Es geht zum Unfall auf der Landesstraße nach Völs. Kurz vor dem letzten Tunnel ist ein Auto auf die Leitplanken geprallt und wegen der Engstelle kommt durch den LKW nicht mehr weiter. Die Einsatzkräfte sind mittlerweile da, unter anderem auch die Carabinieri. Es geht einspurig an der Unfallstelle vorbei. In beiden Fahrtrichtungen gibt es kurzen Rückstau. Kurzer Überlastungsstau wird uns noch von der Pustertaler Staatsstraße gemeldet, Richtung Brixen bei Mühlbach. und nicht so schnell geblitzt wird auf der Arendaler Staatsstraße in Gais beim Gasthaus Zoller. Auf der Brenner Autobahn läuft's gut. Allen noch unterwegs eine sichere Fahrt.
0: Ja, ich habe mich auch gerade mit der Uhrzeit vertan. Es ist wirklich schon Feierabend. Genug gearbeitet. Ja, morgen dann wieder, okay?
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0: Ich freue mich, dass Sie mit uns Ihren Feierabend verbringen. Mit Südtirols bester Musikmix. Gleich hier bei uns Jason Derulo, Ava Max und jetzt Robin Schulz und Fastboy, wie versprochen. Einen schönen Feierabend ins Land.

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0: Schönen Feierabend ins ganze Land. Hier sind Sie genau richtig. Südtirol 1 um kurz nach 7. Ja, wer mit dem Auto unterwegs ist, kennt das. Einer fährt, einer navigiert. Klingt nach perfektem Teamwork, bis der Beifahrer sagt, hier rechts. Und der Fahrer fragt, jetzt oder gleich? Und plötzlich wird aus einer gemütlichen Autofahrt eine Grundsatzdiskussion. Ich glaube, das kennen wir alle, oder?
1: Also ja, das ist bei uns auch das Streitthema. Ich kenne mich leider bei Google Maps. Also ich nutze es zwar, aber wenn es dann irgendwo hingeht, dann findet man oft einmal nicht den richtigen Weg, den was man eigentlich nehmen sollte.
2: Na, das ist bei uns auch so. Ja, weil es ist schon, wenn einer fährt und der andere sagt, oh, dann ist es oft, es geht noch oft viel schneller, wie man meint, und dann ist die Ausfahrt schon vorbei.
0: Klar, Google Maps kann auch mal daneben liegen, aber ganz ohne ist es für viele mittlerweile noch schwieriger. Rund jeder vierte von uns nutzt diese App.
3: Jetzt, wenn ich leider auch umeinander fahre, brauche ich nicht Google Maps, aber wenn ich in Urlaub fahre und das erste Mal gewesen bin, nehme ich Google Maps und dann passiert es halt, dass man sich noch nicht mehr orientiert und dann verlässt man sich halt auf das. Ja.
2: Also ich benutze Google Maps. Meine Orientierung ist sehr schlecht, deswegen brauche ich es schon sehr oft.
4: Ich benutze schon Google Maps, eigentlich fast jeden Tag. Aber vor allem, wenn ich irgendwo hin muss, wo ich mich jetzt auskenne, ich glaube, ohne Google Maps können wir die nicht noch stehen.
0: Ja, Sie haben schon recht. Handy und Google Maps sind praktisch. Und wenn wirklich gar nichts mehr geht, gibt es immer noch die gute alte Methode, die wir auch kennen, gell? Fenster runter, jemanden fragen und hoffen, dass derjenige nicht nur Google Maps auch aufmacht, oder? Schönen Feierabend auf Südtirol 1.

0: 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Willkommen hier bei uns. Hier nach dem ganzen Sonnenschein heute stellt sich morgen das Wetter wieder um und die Trockenheit wird zumindest ein bisschen gelindert. Aus unserer Südtirol 1 Wetterredaktion für Sie, Nadine Paris.
1: Schon am Vormittag regnet es stellenweise. Mehr kommt dann am Nachmittag voraussichtlich zusammen. Dabei ziehen die Schauer vom Mittelmeerraum rauf, vom Ortlergebiet her durchs Land. Am meisten Regen ist voraussichtlich im Burggrafenamt drin, in den typischen Südstaulagen Uldental, Basayertal und auch im unteren Finchgau mit rund 20 Liter pro Quadratmeter. Aber auch sonst gehen sich wahrscheinlich überall 10 bis 15 Liter aus.
0: Und auch am Freitag geht das wechselhafte Wetter und der Regen dann weiter.
1: Da regnet es Stand jetzt noch etwas mehr, zwischen 20 und 30 Liter pro Quadratmeter. Und auch Richtung Wochenende steht ein ordentliches Mischmasch auf dem Programm. Sonne, Wolken und Regenwascher.
0: Ja, die ganzen Sonnenliebhaber freut es natürlich weniger, aber dafür freut es natürlich die Natur. Und die ganzen Schwammmellen und Pfifferlinge. Südtirol 1 hier.
2: Prost!
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0: Edward Meyer, Stereo Love hier auf Südtirol 1. Daniel Winkler ist mein Name. Schönen Feierabend ins Land.
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0: Eine kleine Geste, große Wirkung. Die Südtiroler Pfadfinder sind ja bekannt für immer wieder coole Aktionen für den guten Zweck. Und auch jetzt haben sie wieder einen großen Scheck überreicht mit dem Scout Run. Mitorganisator Simon Lehmeier.
2: Ja, das ist ein Benefizlauf, was wir da organisiert haben. Und uns war es wichtig, dass da einfach alle teilnehmen können, unabhängig von den sportlichen Leistungen. Und das Konzept war so, dass praktisch es ja eine definierte Runde gegeben und pro gelaufene Runde oder pro gegangene Runde haben wir einen Spendenbeitrag vorgeschlagen und die Leute haben entweder selber gespendet oder sich Spender für ihre gelaufenen Runden gesucht und die haben wir eben jetzt nachher gespendet.
0: Ja, was für eine Spendensumme dann zusammengekommen ist, ist wirklich der Wahnsinn.
2: Ja, das ist wirklich super. Also wir waren voll überrascht. Wir haben einen Reinerlös von 6.450 Euro erwirtschaftet und haben die volle Summe jetzt nachher eben an die Organisation Peter Pan spenden können.
0: Ja, alle, die da mitgemacht haben, ist natürlich super. Großes Kompliment. Das ganze Interview zum Nachhören natürlich auch online bei uns auf Südtirol1.it.
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6: Schönen guten Abend ins Land.
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6: Um 7:30 Nadine Paris.
0: Morgen zieht ordentlich was an Regen durch. Von der Rotlergruppe her schieben sich volle Wolken durchs ganze Land. Im Burggrafenamt und Finchgau kommt voraussichtlich am meisten Regen zusammen. Es sind teilweise auch kräftige Gewitter dabei. Dazu gibt es maximal 24 bis 27 Grad. Auch am Freitag überwiegen die Wolken und es regnet und gewittert immer wieder.

0: Nickelback und Rockstar hier in Südtirol 1 Live. Daniel Winkler ist mein Name. Schönen guten Abend. Was heute vielleicht ein bisschen anstrengend. Kann gut sein, gell? Viel los bei uns im Land. Da brauchen wir jetzt ein bisschen Entspannung. Da brauchen wir einen richtigen Wohlfühl-Hit hier aus Südtirol 1. Und den kriegen Sie gleich mit OneRepublic. Zum Dahinschweben, Need Your Love. In wenigen Augenblicken einfach dranbleiben.
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0: einfach besser Feierabend machen hier auf Südtirol 1. Willkommen!
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0: Der zunehmende Mond morgen Donnerstag, ja, Übergang von Skorpion in das Sternzeichen Schütze am Vormittag. Perfekt für Eiweiß, Power, Kosmetik und Gartenpflege. Hier die Südtirol 1 Mondtipps für morgen mit Nadine Paris.
2: Am Vormittag nutzen wir noch die Skorpion-Energie. Eine gute Zeit, um den Rasen zu gießen oder rasen und nachsehen. Rasenflächen ausbessern zum Beispiel, denn Feuchtigkeit wird jetzt noch gut aufgenommen. Auch Feuchtigkeitsmasken ziehen jetzt richtig gut ein. Pflegende Stoffe und Wirkstoffe nimmt unsere Haut super auf. Fürs Mittag- oder Abendessen kommt am besten eiweißreiches Essen auf den Teller. Eier, Fisch und Meeresfrüchte oder auch Sojaprodukte und Hülsenfrüchte, das alles verdauen wir nun besonders gut.
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0: Da kann der Donnerstag ja kommen, gell?

ganz gemütlicher Außenschmeißer hier auf Südtirol 1. Eric Clapton, Tears in Heaven. Zum Finale in Südtirol 1 live. Daniel Winkler ist mein Name. Wir hören uns morgen Nachmittag wieder. Bis dahin eine gute Zeit und ja,

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